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Hallo und herzlich willkommen zum Kulturton, dem Kultur- und Bildungskanal auf Freirad, dem Freien Radio Innsbruck. Am Mikrofon begrüßt euch Felix Krey. In der heutigen Ausgabe bekommen wir im ersten Beitrag einen Einblick in die Proben für das neue Stück des Westbahntheaters »Er sagt, sie sagt« von Dominik Untertiner. Der zweite Beitrag kommt aus dem Büro für Öffentlichkeitsarbeit der Uni Innsbruck. Hier ist Melanie Bartos im Gespräch mit dem Chemiker Thomas Lörting. Es geht auf Spurensuche nach den chemischen Rätseln und Überraschungen unseres Lebenselixiers Wassers. Zum Abschluss haben wir als Gast Elisabeth Joost von den 15. Filmtagen Hunger macht Profite zu Recht auf Nahrung bei uns zu Gast. Die Filmtage bringen kritische Dokumentarfilme über die globalen Zusammenhänge in den Agrar- und Lebensmittelproduktionen auf österreichische Kinoleinwände. Zunächst aber die Literacollage des aktuellen Westbahntheaterstücks. Die Theaterwelt in Innsbruck ist vielfältig und scheut nicht davor, auch brisante Themen zu bespielen. Genauso wird das kommendes Wochenende im Westbahntheater passieren. Das hochaktuelle Stück »Er sagt, sie sagt« feiert dort Premiere. Dominik Untertiner hat sich mit seinem Mikrofon aufgemacht und hat bei den Proben vorbeischauen dürfen. Hinweis: Im folgenden Beitrag geht es um Gewalt gegen Frauen.

Er sagt, sie sagt. Das Zehn-Personen-Stück von Ferdinand von Schirach bringt das Publikum in den Gerichtssaal. Es gilt herauszufinden, wer von den Angeklagten die Wahrheit spricht. Es wird argumentiert, um schlussendlich nicht von der Richterin als schuldig verurteilt zu werden. Vor der Premiere habe ich das Westbahntheater

0: argumentiert bzw. deformiert. Wer sagt die Wahrheit? Wer wird schlussendlich schuldig gesprochen? Regisseur Konrad Hochgruber sagt zur Aktualität des Stücks Folgendes.
1: Also es reicht, glaube ich, wenn man einfach nur die Nachrichten liest, hört und merkt, wie aktuell das leider immer noch ist, das Thema. Und zwar eben gerade bei so Sachen, wie es im Stück jetzt geht, wo man eben denkt, es geht um eine Vergewaltigung, das kann man vorwegnehmen auf jeden Fall. Aber eben klar thematisiert wird eben auch, dass Vergewaltigungen nicht in dunklen Gassen oder nicht im Wald irgendwo passieren oder zum Glück sehr selten passieren, sondern meistens im sozialen Kontext. Und genau das ist dann die Schwierigkeit, weil dann gibt es eben Aussage gegen Aussage. Und das wird in dem Stück ganz klar thematisiert. Sie sagt, er sagt, wer hat Recht, wen glaubt das Gericht oder wen glauben die Zuschauer am Ende? Das ist die spannende Frage.
0: Auf die Frage, was das Publikum bei der Aufführung erwarte, antwortet Konrad Hochgruber hiermit.
1: Ich hoffe, einen spannenden Abend, einen interessanten Abend, wo man selber dann immer wieder nachdenken anfängt, wie wir die jetzt entscheiden. Oder doch hundertprozentig sie ist das Opfer oder doch nicht. Also so, dass man ständig auch ein bisschen Ideen oder Gedanken oder Überzeugungen, die man gerade hat, wieder über Bord wirft und einfach bei der Sache dabei ist und am Ende vielleicht auch sich vor die Frage stellt, was ist jetzt die Wahrheit? Was stimmt wirklich? Und das ist ja sozusagen das Hauptthema von den Stücken von Schirach, ja immer ein bisschen, wie würde ich entscheiden? Und eben gibt es sozusagen eine Wahrheit oder wie kann ein Gericht die Wahrheit feststellen oder kann das nur aufgrund von Zeugen, von Beweisen oder nicht Beweisen oder wie es bei uns im Stück heißt, am Ende müssen die Richter, die Richterinnen einfach entscheiden, aufgrund dessen, was sie halt so vorliegen haben.
0: In einer männerdominierten Welt finden Stimmen von Frauen schwer Gehör. Verena Rosenauer interpretiert die Figur Katharina Schlüter in diesem Stück. Ich habe sie gefragt, wie sie mit dieser unterdrückten Frauenfigur umgeht.
2: Also mich berührt diese Thematik Vergewaltigung und auch die Rolle von der Katharina Schlüter sehr. Einerseits, weil ich eben beruflich selber mit dem Thema Vergewaltigung, vergewaltigten Frauen und mit diesen unglaublich zerstörerischen Folgen von Vergewaltigung zu tun habe. Auch sich im Text oder im Stück so hineinzufühlen, diese Vergewaltigung zu erzählen, das ist ein unglaublicher emotionaler Kraftakt, kann man sagen. Also ich merke, ich bin nachher auch immer völlig erschöpft. Ich merke auch, dass ich mit jeder Probe mehr Respekt habe vor Frauen, die diesen Weg gehen, die das auf sich nehmen, die diese, ja, es ist so ein Gefühl von ausgeliefert sein, so viel Scham, so viel angestarrt werden von allen, das auszuhalten, dass die eigene Wahrheit so in Frage gestellt wird, dass die eigenen Aussagen so als nicht wahr, als Racheakt, als irgend sowas hingestellt werden, das ist schon im Stück schwer aushaltbar. Und wie gesagt, in Realität glaube ich, ja, Respekt.
0: Weiters habe ich Sie gefragt, wieso es dieses Stück in Tirol braucht und was Sie an diesem Stück so besonders fasziniert.
2: Also ich glaube, es ist interessant auf zwei Ebenen. Auf der einen Seite geht es ja darum, dass Wahrheit Recherche braucht. Dass es wichtig ist, nicht vorzuverurteilen. So wie das in den sozialen Medien halt oft passiert, dass wir die Wahrheit wissen, bevor wir irgendwas wissen. Und mal so vor Augen zu führen, wie viel Kraft und wie viel Energie und wie schwierig das auch ist oder vielleicht auch unmöglich ist, oft Wahrheiten herauszufinden. Das ist das eine, wo man denkt, das ist wirklich wichtig. Und das zweite ist Gewalt gegen Frauen. Sexuelle Gewalt ist natürlich ein Thema, das ist erschreckend, für mich erschreckend, wie oft das jeden Tag in der Zeitung steht und wie oft man in unterschiedlichsten Ebenen mit dem konfrontiert wird. Also die Wahrheitsfindung ist unglaublich spannend, finde ich. Es ist auch eigentlich faszinierend, dieses Hin und Her, das das Publikum erlebt. Du hörst dann ihre Aussage an, denkst dann, ja, so ist das. Und dann kommen andere und dann spürt man, wie man schwankt. Stimmt das wirklich, was die so erzählt? Und dann kommt wieder also ein Schwenken. Also so dieses Fühlen, wie sehr Wahrheit

0: variierbar ist eigentlich. Das finde ich, das ist einfach toll dargelegt. Oder wie schwierig es ist, dann zu einem endgültigen Punkt zu kommen. Und wie gesagt, dieses Thema Gewalt gegen Frauen finde ich einfach wichtig, dass das in der Öffentlichkeit dargestellt wird, auch was das auslöst. Die Frau Schlüter sagt mal zum Staatsanwalt, ich weiß nicht, ob Sie das als Mann überhaupt verstehen können, wie das ist, wenn man sowas durchlebt. Und das ist, glaube ich, wirklich so eine Sache. Viele Täter jetzt, die haben überhaupt keine Ahnung, was sie bei Frauen auslösen, wie zerstörerisch das für ihr ganzes Leben und Generationen danach, Kinder sein kann.
1: Bist du neugierig geworden? Weitere Informationen zum Stück und zu den Aufführungen findest du auf www.westbahntheater.at. Wir wünschen toi toi toi für die Premiere am 10. Oktober. Flüssig bei minus 140 Grad oder schmelzen erst bei mehr als 2000 Grad. Das alles kann Wasser. Unser Lebenselixier gibt der Wissenschaft immer noch große Rätsel auf und ist voller Überraschungen. Wissenschaftler rund um Professor Thomas Lörting vom Institut für Physikalische Chemie untersuchen spezielle Zustände von Wasser. Melanie Bartos vom Büro für Öffentlichkeitsarbeit der Uni Innsbruck hat mit dem Chemiker gesprochen. Wir hören nun einen Auszug des Gesprächs.
2: Wasser ist ein ganz faszinierendes Medium. Jeder braucht Wasser, jeder kennt Wasser. Und naiv könnte man meinen, das habe ich als Student auch geglaubt, Wasser ist schon längst erforscht, es gibt nichts mehr Neues zu lernen. Ganz das Gegenteil ist der Fall. Also Wasser birgt so viele Überraschungen. Es werden jährlich mehr. Es gibt im Web eine Liste, da macht sich der Martin Chaplin in England die Mühe aufzuzählen, wie viele anomale Eigenschaften es gibt von Wasser, und momentan steht er bei 72 oder 73. Und das sind Eigenschaften, die Wasser von allen anderen bekannten Flüssigkeiten unterscheiden. Und es ist schon sehr spannend, dass es ausgerechnet eine Flüssigkeit gibt, die so anders ist als alle anderen. Und das macht das Wasser faszinierend. Und wohl, das ist auch der Grund, warum ausgerechnet dieses eine Molekül und nicht irgendwelche anderen so wichtig für uns sind.
3: Also das heißt, Wasser ist etwas, was jetzt nicht nur etwas ist, wo man einiges noch nicht darüber weiß, sondern was auch etwas ganz Spezielles ist, was die Eigenschaften betrifft, jetzt auch im Vergleich zu anderen Flüssigkeiten.
2: Richtig, Wasser nimmt eine Sonderstellung ein. Man hört vieles von den Anomalien des Wassers. Das ist so ein geflügeltes Wort geworden. Viele wissen, dass es ein Dichtemaximum hat, dass es bei 4 Grad am schwersten ist und bei 2 Grad oder 10 Grad weniger schwer wird, leichter wird. Und allein das zu erklären, würde man denken, das ist schon so alt und so lange bekannt, aber da gibt es so viele strittige Ansätze, wie man das überhaupt erklären kann, dass es so ein Maximum zeigt. Warum ausgerechnet bei 4 Grad am dichtesten? Und die Frage zu beantworten, ja, das ist nicht einfach, und die hat aber extrem viele, viele Konsequenzen. Also ohne dieses Dichtemaximum wäre ein Leben, wie wir es kennen, gar nicht möglich. Würden die Seen, zum Beispiel auch von unten zufrieren statt von oben? Hätten Fische kein Refugium im Winter, wenn oben die Seen zugefroren sind? Also hätte sich sicher alles komplett anders entwickelt. Und es ist eigentlich Glück, dass das so ist. Also wenn das Molekül nur ein ganz klein wenig anders wäre, dann wäre das Dichtemaximum vielleicht bei minus 7 statt bei plus 4, und dann wäre schon unser ganzes Leben anders.
3: Also das heißt, man weiß, dass das Dichtemaximum bei plus 4 Grad liegt, aber man weiß nicht genau, warum. Ist es so?
2: So ist es, ja, richtig. Man kann es empirisch bestimmen, dass es so ist. Es ist eben glücklicherweise knapp oberhalb von 0 Grad, oberhalb von der Temperatur, wo Wasser zu Eis wird. Es könnte aber genauso gut knapp unterhalb sein. Wenn man jemanden fragen würde, mit den modernsten Computern zu berechnen, bei welcher Temperatur liegt denn das, würde bestimmt eine falsche Antwort rauskommen. Also es gibt vielleicht 20, 30 Arbeitsgruppen in der Welt, die sich damit beschäftigen, Wasser als Molekül zu modellieren, die Eigenschaften vorauszusagen, unbekannte Eigenschaften vorauszusagen, bekannte nachzubilden. Es gibt aber kein einziges Wassermodell, das zufriedenstellend ist. Also es gibt, ich kenne 40 verschiedene und keines kommt dem wirklichen Wasser nahe.
3: Und wie meinen Sie, das kommt dem wirklichen Wasser? Vielleicht können wir es versuchen, was verstehen Sie denn unter Wasser, wenn man es definieren müsste?
2: Also Wasser ist einmal eine Substanz, die jeder kennt. Unsere Celsius-Temperaturskala ist nach Wasser ausgerichtet. Bei 0 Grad definiert man dort, wo das Wasser friert. 100 Grad definiert man dort, wo Wasser siedet. Und allein das schon ist etwas ganz Außergewöhnliches. Es gibt keine andere Substanz, die gasförmig, flüssig und fest in einem relativ engen Temperaturbereich zu finden ist. Alle anderen Substanzen, die wir kennen, die sind entweder fest, denken wir an Metalle, um flüssiges Metall zu kriegen, muss man auf mehrere tausend Grad aufheizen, oder sie sind gasförmig, wie Sauerstoff, Stickstoff in unserer Atmosphäre, aber eben nicht fest, flüssig oder gasförmig.
3: Ja.
2: Und allein das zu beschreiben, dass das Wasser in dem Temperaturbereich sich ändert, von fest nach flüssig, von flüssig nach gasförmig, das ist schon schwierig. Das versuchen Leute eben mit Modellvorstellungen nachzubilden. Die nehmen ein Wassermolekül, setzen mehrere Wassermoleküle zusammen und versuchen zu berechnen, wie diese Wassermoleküle miteinander wechselwirken und überlegen sich, ob sie das, was das Wasser in der Tat in Wirklichkeit macht, nachbilden können. Und das ist schon so schwierig, dass man eben hunderte Wassermodelle kennt und keines ist aber geeignet, um das echte Wasser nachzustellen. Und so ein Modell wäre natürlich sehr nützlich. Bei Raumtemperatur kann man Wasser natürlich relativ einfach untersuchen. Wenn man jetzt aber extreme Bedingungen versucht nachzubilden, minus 200 Grad, extrem hohen Druck, mehrere tausend Bar, dann tut man sich im Experiment schwer und es wäre dann viel leichter, das im Computer nachzustellen. Das heißt, wenn man dem Wassermodell vertrauen könnte, könnte man auch schauen, wie sich das Wasser in extremen Bedingungen verhält.
3: Also weil man dem Computermodell nicht vertrauen kann, muss man das quasi im konkreten Experiment herausfinden, was bei diesen jeweiligen Temperaturen passiert.
2: Genau, das ist unsere Rolle.
3: Ja. Also da kommen wir jetzt zu Ihrem Forschungsbereich.
2: Kommen wir ins Spiel.
3: Ja.
2: Das ist eben so schwierig, das machen wenige Arbeitsgruppen, also rechnen versuchen viele. Da gibt es ja in Japan, Amerika, Kanada, Frankreich, Deutschland, überall auf der Welt gibt es Arbeitsgruppen, die das machen, die das versuchen. Tatsächlich Experimente zu Wasser und unter extremen Bedingungen zu machen, da gibt es 2 oder 3 Gruppen weltweit, die das machen. Und eine davon ist eben unsere Gruppe in Innsbruck.
3: Was genau machen Sie da? Es klingt ja ein bisschen so, wie Sie jetzt gesagt haben, abkühlen, Druck aussetzen. Da könnte man ja meinen, so schwierig ist das vielleicht gar nicht. Wo liegt da die Herausforderung?
2: Ja, also die Herausforderung ist, wir untersuchen spezielle Zustände, spezielle Formen von Wasser. Wenn ich speziell sage, dann nehme ich schon vorweg, dass wir uns auf der Erde befinden. Auf der Erde kennt man flüssiges Wasser, auf der Erde kennt man Eis, Schnee, Wasserdampf. Das ist aber eigentlich auch schon wieder eine Anomalie. Also das Wasser, so wie wir es auf der Erde kennen, ist nicht überall so und im Gegenteil, eigentlich fast nur auf der Erde so. Im Weltall ist das Wasser in einem ganz anderen Zustand. Im Weltall gibt es kaum Eiskristalle. Im Weltall bleibt Wasser flüssig bis ganz tiefen Temperaturen. Also bei minus 120 Grad ist das Wasser im Weltall immer noch flüssig, fließt sehr, sehr langsam, eine hochviskose Flüssigkeit. Bei minus 200 Grad ist Wasser in einem Zustand, den man glasiges Wasser nennt. Kann man sich vorstellen, dass eine Flüssigkeit, die aufhört zu fließen, also die schon so langsam fließt, dass sie auf der Zeitskala von 100 Jahren eben nicht mehr sich bewegt, sodass man es als Festkörper wahrnehmen würde. Und das ist eigentlich der häufigste Zustand, wie Wasser vorkommt. 99% allen Wassers im Universum liegt in diesem glasigen Zustand vor.
1: Das war der Chemiker Thomas Lörting im Gespräch mit Melanie Bartos. Mehr über den Verwandlungskünstler Wasser gibt es zu hören unter www.uibk.ac.at/podcast/Zeit. Dort findet ihr das ausführliche Gespräch in voller Länge. Im Studio zugeschaltet begrüße ich jetzt Elisabeth Joost aus Wien. Wir sprechen über die 15. Filmtage Hunger, Macht, Profite zum Recht auf Nahrung. Hallo Elisabeth, schön, dass wir uns hören.
4: Hallo Felix, freue mich da zu sein.
1: Ihr feiert in diesem Jahr mit den Filmtagen 20-jähriges Jubiläum. Kannst du uns vielleicht kurz mitnehmen von den Anfängen bis zur diesjährigen 15. Ausgabe der Filmtage? Wie sind sie entstanden und ja, wer steht hinter den Filmtagen?
4: Gestartet haben wir mit Hunger, Macht, Profite im Jahr 2006, was logisch ist, wenn heuer unser 20-jähriges Jubiläum ist, als eine Initiative damals von Normale.at und Fian Österreich. Begonnen haben wir im Cinemagic in Wien. Auch schon damals haben wir ausgewählte Dokus gezeigt zu allen Themen, die mit dem Menschenrecht auf Nahrung zu tun haben. Und auch schon damals mit den heute noch zentralen Publikumsgesprächen, die nach den Vorstellungen der Filme bei jedem Spielort stattfinden. Im zweiten Jahr sind dann auch ATTAC und die ÖBV, also die Österreichische Werk- und Kleinbäuerinnenvereinigung, La Via Campesina in Österreich, dazugestoßen. Und auch die Filmtage wurden so immer weiter ausgebaut, von zunächst nur dem Spielort in Wien, immer weiter in die Bundesländer und auch sozusagen dann auch gezielt mit dem Schwerpunkt in kleinere Gemeinden und Orte zu gehen, um dort auch quasi die Filme zu zeigen und verfügbar zu machen. Wir sind über die letzten 20 Jahre unseren Themen auch ziemlich treu geblieben. Das hat damit zu tun, dass die Herausforderungen im globalen Ernährungssystem, mit dem wir uns beschäftigen, eigentlich auch noch immer dieselben sind. Vielleicht etwas mehr oder weniger unter Druck geraten sind, aber trotzdem lohnt es sich auch, diese Themen weiterhin zu zeigen und darüber zu diskutieren. Genau, du hast gefragt, wer steckt hinter den Filmtagen? Vielleicht noch mal ganz kurz zu den beteiligten Organisationen. Zum einen Fian Österreich, die internationale Menschenrechtsorganisation für das Recht auf Nahrung, von der wir die nationale Sektion sind, Fian Österreich. ÖBV Via Campesina, wie schon erwähnt, die Österreichische Werk- und Kleinbäuerinnenvereinigung ATTAC, die sich eben mit Themen und Herausforderungen eines globalisierten Handelssystems und Lebensmittelsystems beschäftigen, und Normale.at, die wirtschafts- und gesellschaftspolitische Dokumentarfilme auf die Leinwand bringen.
1: Ernährung betrifft uns alle. Was habt ihr euch für dieses Jubiläum Besonderes ausgedacht?
4: Da es eben, wie du schon sagst, beim Essen auch um alle geht. Und wir versuchen eben jedes Jahr Perspektiven eines kleinbäuerlichen und feministischen, global gerechten Lebensmittel- und Agrarsystems auf die Leinwand zu bringen. Dieses Jahr zeigen wir 4 Filme, 3 Dokumentationen und einen Spielfilm, die vielleicht mit ein bisschen auf dem Fokus des Feministischen gehen. Also viele auch Porträts von jungen Bauern und Bäuerinnen in der Landwirtschaft. Wie ist der Neueinstieg möglich? Mit welchen patriarchalen Mustern haben aber auch Frauen in der Landwirtschaft zu kämpfen, und auf der anderen Seite auch das Thema sozusagen der Jugend und der jungen Menschen, die sich für ein Leben und Arbeiten im Bereich der Landwirtschaft interessieren.
1: Aus eurem aktuellen Programm rausgegriffen, der Film Tieren begleitet junge Landwirtinnen, die zwischen Klimakrise und wirtschaftlichem Druck neue Wege suchen. Wer trägt die Last für ein faires Ernährungssystem? Die Bäuerinnen und Bauern allein oder auch wir als Konsumentinnen?
4: So, da wir eine systemische Perspektive vertreten, auch das heißt, dass eben Essen uns alle betrifft, von der Produktion bis zum Konsum, und wir aber natürlich auch als Vertreterinnen oder kleinbäuerliche Vertreterinnen auch ganz starken Fokus auf Frauen und Bäuerinnen haben, auf ArbeiterInnen im Ernährungssystem, wir dorthin auch den Fokus legen, eben wie mit Tieren, wie du schon sagst, junge Bauern und Bäuerinnen porträtiert werden, die auch mit den Herausforderungen von Hofübergaben, aber auch dem Zugang zu Land, wie komme ich eigentlich zu einem Hof, wenn ich jetzt nicht gerade einen geerbt habe, konfrontiert sind. Und aber global gesehen natürlich auch andere bäuerliche Gemeinschaften, indigene Gemeinschaften und so weiter. Wir in unserer Interpretation wird dieser Druck auf Konsumentinnen über Preise zum Beispiel, aber auch auf Bauern und Bäuerinnen von ja, kapitalistischen Strukturen auferlegt, das heißt auf neoliberale und unfaire Handelspraktiken, den Einsatz von Pestiziden, von dem nur wenige große Konzerne profitieren, aber wir als Gesellschaft, aber auch unsere Ökosysteme dafür den Preis bezahlen müssen, wenn zunehmend mehr Pestizide in der Landwirtschaft Anwendung finden.
1: Genau, ihr habt es ja auch im Titel Profite. Da vielleicht auch noch ganz kurz dazu, wer verdient am Hunger eigentlich in diesem System und wer zahlt dann am Schluss eigentlich auch den Preis?
4: Also den Preis zahlen wir alle, wie schon erwähnt, wir als Gesellschaft, zukünftige Generationen, die nach uns kommen, aber auch Bauern und Bäuerinnen, die zusehen müssen, wie sie ihren Lebensunterhalt verdienen in einem System, in dem Preise einfach nicht fair sind oder großer Anteil der Preise, die wir im Supermarkt bezahlen, eben nicht bei Bauern und Bäuerinnen landen, sondern bei dem Lebensmitteleinzelhandel oder großen transnational agierenden Konzernen. Auch wenn wir zum Beispiel das Thema Pestizide, was auch in dem Film Toxic Harvest heuer porträtiert wird oder dargestellt wird, dann sind das große europäische Firmen, die an dieser Produktion der Pestizide und auch am Export dieser in Europa verbotenen Pestizide profitieren und damit ihr Geschäftsmodell aufgebaut haben, aber eben auf den Kosten von allen entlang der Wertschöpfungskette im Grunde genommen.
1: Was kann ich als Einzelperson tun? Was kannst du mir da vielleicht raten?
4: Also ich rate natürlich allen, dass ihr zu den Filmtagen vorbeikommt, weil uns ist es eben auch ganz wichtig, nicht nur immer drauf zu schauen, was läuft irgendwie falsch oder welche Herausforderungen gibt es, sondern ganz speziell auch Hoffnung zu machen, Mut zu machen, zu motivieren, sich zu engagieren in der Landwirtschaft oder im Ernährungsbereich generell. Und dafür gibt es, wie gesagt, auch jedes Mal nach den Filmen auch Filmgespräche, zu denen ganz tolle Kooperations- und Impulsgeberinnen eingeladen sind, die lokale Initiativen vorstellen oder auch in anderen Netzwerken organisiert sind, wie zum Beispiel heuer in Sturm sind wir in Kooperation mit der Perspektive Landwirtschaft, die außerfamiliäre Hofübergaben organisieren und somit auch jedem und jeder, der zu den Filmtagen kommt, Mut machen kann und Möglichkeiten anbieten kann, sich zu engagieren oder zu informieren.
1: Liebe Elisabeth, vielen Dank für das Gespräch. Die Filmtage zum Recht auf Nahrung, Hunger macht Profite finden von 15. Oktober bis 26. November in 7 Bundesländern Österreichs statt. Mehr Informationen zu den Filmabenden und Filmgesprächen findet ihr auf www.hungermachtprofite.at. Das Interview mit Elisabeth Joost haben wir heute Nachmittag aufgezeichnet. Leider hatten wir Probleme mit der Verbindung, daher die abweichende Audioqualität. Nichtsdestotrotz, für alle Interessierten, die Filmtage machen in Tirol Halt in Stumm. Im Theatersaal im Hotel Tipotsch am Freitag, den 20.11. um 20 Uhr, gezeigt wird der Film Tieren, Generation Farmfluencer. Tieren ist eine ermutigende Dokumentation über junge Menschen in der Landwirtschaft und ihre Ideen, um Landwirtschaft zukunftsfähig zu machen. Das war das Unikonkret-Magazin am 5. Oktober. Die nächste Ausgabe hört ihr am 19. Oktober um 18.30 Uhr hier auf Freirad, dem Freien Radio Innsbruck. Zum Nachhören gibt es das Unikonkret-Magazin unter www.frei-radios.online. Am Mikrofon verabschiedet sich Felix Krey. Einen schönen Abend und viel Spaß mit dem weiteren Programm.
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1: Zuerst waren es nur Gerüchte, doch seit gestern herrscht Klarheit. Die Staatsanwaltschaft Wien hat gegen den bekannten österreichischen Kabarettisten Günter Pahl alias Gunkel Anklage erhoben. Wie er mittlerweile selbst zugegeben hat, hat er ein Kind sexuell missbraucht und Missbrauchsdarstellungen von Kindern besessen. Sehr herzlich willkommen im Falter Radio. Mein Name ist Stefanie Panzenberg. Ich bin Redakteurin im Feuilleton. Am Dienstagabend dieser Woche veröffentlichte die Kronenzeitung einen Bericht. Es ging um einen Künstler und TV-Star, der im Verdacht steht, ein Kind missbraucht zu haben und im Besitz von Missbrauchsdarstellungen von Kindern gewesen zu sein. Seit gestern wissen wir, es handelt sich um den Kabarettisten Günter Pahl alias Gunkel. Über 30 Jahre war er auf den Kleinkunstbühnen im deutschsprachigen Raum zu sehen. Heute ist die gesamte Kulturwelt, aber nicht nur sie, erschüttert und fassungslos. Ebenfalls am Dienstag dieser Woche hätte Pahls neues Kabarettprogramm Premiere gehabt. Wie Sie vielleicht gesehen haben, veröffentlichte der Falter im Vorfeld ein Interview mit Pahl. Ich hatte dieses Interview mit ihm im Juni geführt. Selbstverständlich hatte es damals noch keinen Hinweis auf die Verbrechen gegeben. Wenige Stunden vor der Premiere kam schließlich die Absage aus gesundheitlichen Gründen, hieß es. Was ist mittlerweile bekannt? Pahl soll vor 2 Jahren ein damals 3-jähriges Mädchen auf die nackten Genitalien geküsst haben und er soll Missbrauchsdarstellungen von Kindern besessen haben. Die Mutter und die Großmutter des Kindes wussten von den Verbrechen an ihrer Tochter bzw. Enkelin, zeigten Pahl allerdings nicht an, sondern erpressten ihn. Wie wir nun erfahren haben, zeigte Pahl die beiden Frauen schon im Mai an und erstattete im Zuge dessen auch Selbstanzeige. Das bedeutet jedoch in der Rückschau, dass Pahl im Mai ein Geständnis ablegte, im Juni noch Interviews zum neuen Programm gab, das er, wie erwähnt, erst im letzten Moment absagte. Gestern Abend veröffentlichte Pahl auf seinem Facebook-Account ein Video, in dem er alle Vorwürfe bestätigt. Er habe Schande über sich gebracht, sagt er, und er rief dazu auf, dass Personen wie er sich frühzeitig Hilfe suchen sollen. Ich befinde mich hier im Podcast-Studio des Falter mit Chefredakteur Florian Klenk. In dem Gebäude finden gerade Bauarbeiten statt, also falls Sie während der Sendung Bohrgeräusche hören, hat das damit zu tun. Unser Gast im Falter Radio ist Kabarettist Alfred Dorfer. Er arbeitete mit Günter Pahl über 20 Jahre zusammen bis 2014. Pahl war Musiker in Dorfers Auftrittsband und hatte die Rolle des Experten für eh alles in der ORF-Show Dorfers Donnerstag. Seit 2014 haben die beiden keinen Kontakt mehr. Alfred Dorfer hat sich bereit erklärt, mit dem Falter zu sprechen. Alfred Dorfer, Sie haben sich bereit erklärt, mit uns auch über den Fall Günter Pahl zu sprechen. Was ist Ihnen denn durch den Kopf gegangen, als Sie von den Vorwürfen gegen Ihren ehemaligen Kollegen erfahren haben?
2: Ja, also die erste Reaktion, wie das Telefonat kam mit der Information, war in erster Linie Schock und Unglauben. Also ein Teil von mir hat das nicht für wahr halten wollen können. Und ich habe dann das gemacht, was ich für das Richtigste halte. Ich habe ihn angeschrieben. Ich habe ihm eine SMS geschrieben und habe gefragt, ganz höflich, ob das stimmt. Und er hat relativ bald zurückgeschrieben, dass es stimmt. Damit sind alle Spekulationen aus dem Weg geräumt worden, weil es gab da nichts mehr zu interpretieren. Und das, was nicht glauben wollte in mir, war damit sozusagen aufgeklärt. Das bleibt aber dennoch übrig, jetzt nach einem Tag, und ich habe mit einigen Leuten gestern noch telefoniert, aus Informationen und therapeutischen Gründen wahrscheinlich, aber aus unserem Umfeld, die alle das Gleiche sagen, nämlich unvorstellbar eigentlich unvorstellbar.
1: Wie haben die Kolleginnen und Kollegen reagiert? Wie würden Sie das beschreiben, was da gerade
2: Im Zug erlebt habe, man glaube ich könnte das als Fassungslosigkeit bezeichnen, besonders im Zusammenhang mit der Kenntnis der Person oder mit der vorgeblichen Kenntnis der Person. Und das waren dann Telefonate, die versucht haben herauszufinden, was da ist, ohne Erfolg natürlich und ohne Erfolgsaussicht. Aber ja, es ist immer noch so in den Knochen, dass ich mir denke, ah, interessant, hoffentlich ist das jetzt, ja, nein, es ist so.
1: Wenn Sie sagen, in Kenntnis der Person, Sie haben ja lange Zeit mit Günter Pahl zusammengearbeitet. Welche Erinnerungen haben Sie an diese Zusammenarbeit? Wie war das?
2: Na, wir waren ja eine Band, die 14 das letzte Mal aufgetreten ist und dann eigentlich eine Diaspora hatte. Das heißt, es hat niemand mehr mit irgendwen aus dieser Gruppe zu tun, was vielleicht auch dem geschuldet ist, dass

0: jetzt nicht unglaublich tief vorgedrungen in seelische Tiefen und Untiefen, aber doch, man kannte sich, also was man als landläufig als Kennen bezeichnet, war auf jeden Fall der Fall. Und das war auch damals vollkommen außerhalb jeder Vorstellungskraft.
1: Sie haben ja gestern noch auf Instagram ein Statement gepostet. In dem Statement sagen Sie einerseits, dass es nie einen Hinweis eben auf Pädophilie oder Pädokriminalität gegeben hat in Ihrer Zusammenarbeit, aber dass es halt eigentlich um das Kind gehen sollte. Warum war Ihnen wichtig, das zu posten? Viele reagieren dann ja auch so, dass sie sagen, naja, was soll ich denn jetzt dazu sagen?
0: Na, zunächst einmal ist der Begriff Pädophilie falsch. Ja, das ist ja auch so ein Trend, dass man sagt, negative Dinge werden mit Kosenamen bedacht, weil von Liebe ist hier ja keine Rede, sondern es ist Pederasmus, es ist Missbrauch. Und mir war wichtig, also nicht nur, weil ich mit ihm 20 Jahre auf Tournee war, hier Stellung zu beziehen, nicht weil ich jemand bin, der zu jedem Thema gerne irgendwas, also der offene Briefkünstler bin ich ja bekanntlich nicht, der jeden Senf zu jedem Thema abgeht. Aber in dem Fall ist es wichtig, weil ich mich, als ich noch für die Zeit geschrieben habe mit dem Joachim Riedl, wir da recherchiert haben über dieses Thema. Und das würde ich nicht empfehlen, weil man kriegt sehr interessante E-Mails dann. Aber es gibt ein paar Fakten. Erstens einmal ist es eine reine Männergeschichte. Fast 100%. Zweitens ist die Dunkelziffer hoch. Wir wissen es nicht, sonst wäre es ja keine Dunkelziffer. Und das Dritte ist, dass es eine Art Wiederholung ist. Das heißt, dass es über transgenerativ funktioniert. Und daher war mir das wichtig, dass es jetzt nicht so, man sagt, in einer Woche ist es eh schon wieder vorbei. Das ist eine Sau, die durchs Dorf getrieben wird und dann ist eh wieder still. Ich finde dieses Thema sehr, sehr prekär und ich finde, dass es viel zu wenig Bewusstseinserweckung gibt für diese doch sehr weit verbreitete Geschichte.
1: Sie sagen, Sie haben dazu recherchiert. Was war der Hintergrund dieser Recherche?
0: Wir wollten für die Zeit da etwas machen. Es kam dann aber nicht wirklich dazu. Ein Schwerpunkt vor 18 Jahren, 17 Jahren oder so. Und ich denke nicht, dass ich an diesen Zahlen, die ich jetzt genannt habe, viel geändert hat. Es bleibt eine Männergeschichte, eine reine Männergeschichte. Frauen tun das nahezu nie. Und es ist eine sehr weit verbreitete, endemische Sache. Und ich glaube, was jetzt dieser Fall, wenn er etwas Gutes haben soll, vielleicht Initiativen evoziert, wo dieser Schritt unterbrochen wird, nämlich von der Neigung zur Tat.
1: Dann möchte ich vielleicht auf dich zurückkommen, Florian. Du hast auch gestern in deinem Falter Maily, in dem Newsletter, genau dieses Thema auch angesprochen. Wie werden potenzielle Täter eben nicht zu Tätern? Und es werden ja auch jetzt Parallelen zum Fall Teichtmeister gezogen. Siehst du, Florian, sehen Sie, Herr Dorfer, diese Parallelen zum Fall Teichtmeister?
2: Ja, also bei uns war, wie der Fall Teichtmeister aufgeschlagen hat, hat sich ein sogenannter Hebefehler, schon wieder das Wort viel Liebe drinnen, ja. Man weiß ja nicht mehr, wie man mit der Sprache umgeht, ne? Die Kinderschändung, als ob das Kind Schande bekommen hätte, ne? Und der Kindesmissbrauch, als ob es ein Kindesgebrauch gibt. Also wir sind in einer Sprache verstrickt, die sehr schwer zu, die Kinderpornografie, aber dribbeln wir über diese schwierige Sprache. Er ist gekommen, ein Mann um die 30, ein junger, kräftiger, ausgeschaut wie so ein Surfer, so wie man sich in Australien so einen Surferboy vorstellt, und hat erzählt, dass er hebephil ist, also eine Zuneigung hat zu Mädchen so im Alter zwischen 9 und 12, also Kindern. Und das Spannende war, dass er eben diese Initiative Kein Täter werden besucht hat und erzählt hat, dass das Allerwichtigste ist, eine Notfallnummernliste zu haben mit Menschen, denen man sich in dieser Situation anvertrauen kann, die man anrufen kann und sagen, es ist wieder soweit. Es packt mich sozusagen die, jetzt hätte ich gesagt Lust, aber die Gier, das Verbrechen. Und der hat dann erzählt, dass er einfach Coping-Mechanismen lernt. Also der hat zum Beispiel, wenn es ganz steil gekommen ist, sich ins Auto gesetzt, ist nach Salzburg gefahren und wieder zurück, um sich sozusagen abzukühlen. Hat seinen Computer so ausgeschaltet mit einem Programm, dass er ihn nicht mehr berühren kann. Wenn er in ein Schwimmbad gegangen ist, sich auf die andere Seite gelegt, wo nicht die Mädchen gelegen sind. Also man lernt sozusagen verhaltenstherapeutisch ein anderes Verhalten. Das war eigentlich interessant, wusste ich nicht. Und ich habe jetzt im Zuge dieses Artikels gelernt, dass die Therapien für diese Männer, die sagen, ich habe ein Problem und ich will eben nicht, dass es zur Tat kommt, dass die Mittel für diese Therapien sogar gekürzt wurden. Also wenn wir über die Bekämpfung von Pädokriminalität reden, dann sollte man nicht nur über höhere Haftstrafen reden, sondern eben über die Mittel, die zur Verfügung gestellt werden.
0: Beim Justizministerium oder beim Sozialministerium?
2: Das liegt beim Justizministerium, liegt wahrscheinlich auch beim Sozialministerium. Also die müssten sich das halt irgendwie ausschnapsen. Was mich ein bisschen interessieren wird, ist, es gibt ja sozusagen den Topos des moralisch verkommenen linken Künstlers. Also beim Teichtmeister war ja, das,

0: da gibt es sozusagen ein riesiges Spektrum von Gewalttaten, die passiert sind. Aber mich würde interessieren, was das eigentlich mit einem Kabarettisten macht, sozusagen in so eine Debatte hineingerissen zu werden. Weil letztlich, wenn man so auf X schaut oder wenn man sich so die Kanäle der Leute anschaut, die eigentlich von der Bühne herab sozusagen kritisiert werden, die sagen, naja, da sieht man wieder diese linke Schikaria und der kommt nicht einmal in U-Haft, die Männer werden schon wieder geschützt. Wie kann man eigentlich als Künstler auf sowas reagieren?
1: Na, die Geschichte ist ja lang. Also wenn man sagt, in der griechischen Antike war es ja gang und gäbe, dass man junge Männer um sich schaut. Da gibt es auch Schrifttum darüber. Das war aber nicht so tabuisiert wie jetzt. Dann, was die Punzierung mit dem Linken betrifft, das ist seit Bourdieu so. Und dann kommt Bendit, wo man sagt, dass es gibt eine gewisse pädarastische Neigung in der linken Szene.
0: Die freie Entfaltung zur Sexualität des Kindes und warum nicht auch mit Erwachsenen. Ne? Das klebt sozusagen an den Linken
1: das klebt seit 50 Jahren. Ne? Jetzt kann man aber sagen, dass das eine Punzierung ist, die hauptsächlich von einer gewissen Seite gemacht wird. Es ist nicht so. Und man freut sich dann von dieser Seite natürlich über Einzelfälle, weil das ist eigentlich die Bestätigung dieser großen These. Es könnte auch damit zusammenhängen, dass also die Frage der moralischen Bewertung oder der sogenannte moralische Künstler, die moralische Künstlerin. Es gibt tatsächlich in Deutschland, hauptsächlich in unserer Branche, einen Zug in der Satire, der unglaublich aus einer moralischen Überlegenheit agiert. Also so wie eine protestantische Predigt mit ein bisschen Humor. Das ist eine absolute Fehlentwicklung natürlich, weil Satire ist keine moralische Anstalt, sondern Satire im besten Sinne zeigt etwas auf, ja, und ist keine Lebensberatung oder keine Manipulationsmaschine. Aber ich denke, dass diese Geschichte, auch alles, was dann im ORF auftritt, ist ja automatisch in der Knechtschaft des Systems, welches System ich immer auch meinen möchte. Und wenn wir jetzt zurückblicken die letzten Monate, dann sind solche Sätze und auch solche Vorkommnisse wie im ORF sehr hilfreich für diese Ecke. Da, also wo man sagt, okay, da geht es um Bestätigung dieses verwahrlosten Pfuhls von wahrscheinlich alle links und wahrscheinlich alle mit Staatsgeldern ausgestattet, alimentiert. Und es gibt ein paar Sachen, so wie auch im ZDF, wo die Frau dann, oder falsch zusammengeschnittene Videos, oder bei BBC mit Trump. Das erscheint irgendwie wie hat das früher geheißen, Tiefenströmung. Ne?
0: Eine Undercurrent. Aber ich habe dazu eine Frage. In den 90er Jahren hat sich sozusagen das fortschrittliche und ich sage jetzt das linke progressive Milieu völlig zu Recht auf die Kirche zum Beispiel verwiesen. Also die Hartmann-Affäre, Erzbischof Grohe, für die jüngeren Zuhörer, das war ein Erzbischof von Wien, der überführt wurde des Kindesmissbrauchs und dann gehen musste und das hat ein riesiges Erdbeben in der Kirche ausgelöst. Aber da sind wir sozusagen zu dem Ergebnis gekommen, der Kindesmissbrauch in der Kirche hat auch systemische Gründe, so ein Männerverein, die Kinder sind schutzlos ausgeliefert, sie werden sozusagen in dieser totalen Institution nicht nur sexuell missbraucht, sondern erinnern die Bücher von Haslinger auch gequält. In der künstlerischen Szene gibt's da sozusagen auch ein systemisches Problem? Also wenn wir uns jetzt auf einer ganz anderen Ebene anschauen, eine Figur wie Paulus Manka, die sozusagen damit kokettiert, übergriffig zu sein, vielleicht nicht im sexuellen Bereich, aber sozusagen in einer Gewaltausübung. Wir hatten die Affäre mit Seiler, der sozusagen da ein öffentliches Geständnis abgelegt hat. Das sind jetzt Fälle, die man differenzieren muss. Das sind natürlich keine schwer kriminellen Fälle wie bei Teichtmeister oder Gunkel. Aber gibt's auch in der Künstlerszene so etwas wie eine Undercurrent?
1: Naja, es gibt einmal auf jeden Fall die Hybris. Ab dem Zeitpunkt, wo du 1000 Menschen vor dir hast, die dir positive Energie schicken, um es einmal so zu sagen, applaudieren, johlen, was auch immer. Wir erinnern uns an den schönen Satz, wann ein erfolgreicher Feldherr nach Rom kam, stand hinter ihm ein Sklave, der gesagt hat, vergiss nicht, dass du nur ein Mensch bist. Ne? Und das ist sicher ein Thema. Also man sagt, irgendwann einmal übersteigt das deine charakterlichen Abwehrmechanismen, dass du erfolgreich bist. Das wäre allerdings jetzt rein kein linkes Indiz, weil es gibt ja auch sehr erfolgreiche Volksmusikkünstler, die wahrscheinlich nicht der linken Schikaria angehören. Sage jetzt einmal, ich kenne mich nicht aus. Das ist mal die eine Geschichte. Das ist die
2: also das Korrektiv, das einfach nicht mehr da ist, sondern sozusagen diese Nachfolgeschaft, die einfach keine Kritik mehr verträgt. Ja, also mir hat auch mal ein Künstler gesagt, also der das noch in einem sehr kleinen Rahmen erlebt hat, also der Applaus macht dich nicht zu einem besseren Menschen.
1: Mhm.
0: ein bisschen eine Machtbesoffenheit, kann man das so beschreiben? Oder eine, nicht Machtbesoffenheit, aber vielleicht eine Bedeutungsbesoffenheit, nicht? Oder eine, ich bin erhaben, ich stehe ober euch. Ne?
1: So Besoffenheit ist ein gutes Stichwort, weil es kommen dann gewisse Drogen dazu, die das nicht abfedern, sondern eher verstärken. Auch der Zugang dazu, der ja relativ einfach ist. Und, also geworden, oder einfach geworden, oder einfacher geworden ist, nehme ich an. Und zudem kommt auch noch, dass du es rein nach charakterlichem Unterschied, dass das immer noch so eine antiquierte Mythoshaltung ist, Kunst muss über die Grenzen gehen. Ne? Und alles, was Grenzen setzt, ist ein bisschen spießig. Ne?
2: Kommt da auch der Geniebegriff dazu?
1: Der Geniebegriff, auch wenn er bei den meisten Leuten ja gar nicht zutrifft. Das heißt, nicht, weil ich seltsam mich benehme, bin ich automatisch ein Genie. Auch wenn ich erfolglos bin, bin ich nicht automatisch ein Genie. Also man kann schon davon ausgehen, und das ist jetzt, da werde ich mir jetzt viele Freunde machen, wenn du auf die Bühne trittst oder Ähnliches tust, hast du schon ein Grundmanko. Ein psychisches. Das heißt, gesunde Menschen, wenn das halt gäbe oder gibt, gehen nicht auf die Bühne.
0: Aber sagen wir, gesund ist vielleicht hart formuliert, aber sagen wir mal, Leute, die sich selbst genügen vielleicht.
1: Oder in der Balance.
0: Sie brauchen irgendwie was.
1: Ja, ne? Nein, wir sind in der Balance. Ja. Und die Kraft dieser leichten Pathologie, ja, die ich jetzt angesprochen habe, ist aber die, dass du Dinge siehst oder bemerkst oder ausdrückst, die halt die Leute, die in der Balance sind, und wenn wir so korrekt bleiben, nicht sehen. Das ist die Chance der Kunst, ist schon eine Entgrenzung, und das Problem ist halt, dass die Person sich mit entgrenzt, die dahinter steht, und das, glaube ich, wäre jetzt für mich als geschulten Psychologen, also als Ahnungslosen in Wirklichkeit, eine Möglichkeit.
0: Jetzt findet gerade, vielleicht passt das jetzt auch irgendwie sozusagen in den Themenbogen, aber jetzt findet gerade eine Ausstellung statt zu Otto Mühl, und da müssen sozusagen die Opfer des Otto Mühl, die Vergewaltigungsopfer sind, die eigentlich nach dem heutigen Kriterien...
2: Nicht nach heutigen Kriterien, Otto Mühl würde ja verurteilt.
0: Wurde verurteilt, nein, aber die nach heutigen Kriterien eine ganz andere Rolle haben müssten, als man es ihnen in den 70er Jahren noch zugebilligt hat. Die müssen jetzt sozusagen aushalten, dass die Kunst des Otto Mühl, und jetzt mache ich Kunst unter Anführungszeichen, in Wirklichkeit Produkte von Verbrechen sind, nämlich zum Teil Missbrauchsdarstellungen von Kindern. Es gibt die berühmten Bilder, wo sich die Abgebildeten halt wehren und sagen, ich bin hier sozusagen, dieses Bild ist die Frucht eines Verbrechens. Wie kann das sein, dass es solche Ausstellungen immer noch gibt? Gibt es da ältere Generation, da, ich weiß nicht, 50er, 60er Jahren Geborenen, 40er Jahren Geborenen, die sozusagen auch diese Diskussion nicht mitvollzogen hat? Weil es hat sich ja doch in den letzten 20 Jahren einiges geändert, und der Blick auf das Opfer oder auf die Betroffenen wurde schärfer gestellt als vielleicht noch vor 40, 50 Jahren.
1: Große Diskussion, die sehr jung ist, nämlich die Trennung zwischen Werk und Künstler, also zwischen Mensch und Werk. Und die ist ja durchaus nicht zu Ende geführt, aber in Wirklichkeit, also dieses spezielle Beispiel ist eigentlich eine, also ich glaube, die Generationsfrage, die Sie angesprochen haben, es ist sicher ein Generationsproblem, weil damals war ja dieser Revolutionshabitus der Grenzenlosigkeit, und dass auch die Gewalt ausgelotet werden muss, so ein bisschen wie 50 Jahre früher bei den Futuristen, dass das ein künstlerisches Statement ist. Und an die Opfer hat niemand, also war damals kein Thema, mittlerweile finde ich es unfassbar, ja, dass du eigentlich, es ist so, wie wenn ich sage, ich mache ein Foto über Vergewaltigung, also vom Tatort, Vergewaltigungsfotos, verändere sie ein bisschen künstlerisch und stelle sie aus. Und das, also für mich als Einzelperson ist es eigentlich unerträglich.
0: Eine Art von Raubkunst eigentlich, wenn man so will. Ne?
1: Ja.
2: Vielleicht sollten wir kurz mal überlegen, also welche Themen da jetzt alle zusammenkommen, weil wir haben ja einerseits jetzt das strukturelle Problem, das es im Kunst- und Kulturbereich gibt, nämlich dass es immer noch starke Hierarchien gibt, egal ob das jetzt in Kulturbetrieben ist oder ob ein Künstler auf der Bühne steht, dem zugejubelt wird, eine Künstlerin.
0: Was sehr zuspitzen würde, der Künstler als Arschloch, ne? Der sich gegenüber seinen hierarchiemäßig untergeordneten, meist Frauen, einfach schlecht benimmt, aber noch nicht in den Bereich des Verbrechens geht. Ne? Also einfach unerträglich ist als Führungskraft und eine arbeitsrechtliche Verfehlung begeht. Das wäre so auf der Skala.
1: Genau, und der Nimbus dazu, dass man sagt, da
0: das darf
1: entschuldigt das.
0: Das er ist halt so.
1: Sein Genie, seine Gabe, dass er halt andere Dinge sieht, die andere nicht sehen.
2: Genau, dann gibt es Verbrechen, die im Strafrechtsbereich sind, in dem wir uns ja auch gerade befinden. Und wenn wir ja über diesen Kindesmissbrauch, wo wir ja schon geklärt haben, dass das eigentlich auch ein falscher Begriff ist, also sexuelle Gewalt an Kindern, sprechen wir ja auch wieder von zwei Dingen, nämlich einerseits von Menschen, die pädophile Neigungen haben, und andererseits von Menschen, die schlicht Gewaltverbrecher sind. Das ist ja auch eine unterschiedliche
0: Ich würde auf der Skala noch in der Mitte noch etwas machen, nämlich wir haben sozusagen den autoritären Künstler, der sein Umfeld, wie soll man sagen, quält, Wir haben den übergriffigen Künstler, der sich dann sozusagen auf der Bühne vergreift oder auch danach und der Meinung ist, die schönen Frauen, mit denen er zusammenarbeitet, die gehören eigentlich ihm. Und dann haben wir sozusagen den wirklichen Sexualverbrecher, der sozusagen nicht nur...
2: Dann haben wir ganz viele Künstlerinnen und Künstler, die einfach wirklich gute Arbeit machen.
0: Genau, das muss man aber wir reden ja sagen. Jetzt sozusagen...
2: Ja, wir reden jetzt
0: über das andere. Wir haben ja jetzt mal das Röntgenbild.
1: Ja, das ist ja wichtig.
0: Wir haben ja das Röntgenbild der zertrümmerten Szene vor uns, ja, das ist eh klar. Und das ist, aber um das sozusagen aufzumachen, der Autoritäre, der Übergriffige, aber noch nicht strafrechtlich Übergriffige, Anzügliche, der sozusagen nach Gleichstellungsrichtlinien oder der Belästigende. Und dann haben wir sozusagen den Kriminellen und dann haben wir noch den wirklich ganz schwer Kriminellen.
2: Ich würde noch gerne auf dieses Geständnisvideo zu sprechen kommen. Ja. Wir haben das vorher schon geklärt, das sind zwei völlig unterschiedliche Fälle, also Seiler und Paul. Es gab aber in beiden Fällen dieses Video. Also wo der, wenn als herauskam, was passiert ist, hat diese prominente Person sich vors Handy gesetzt und ein Video aufgenommen, wo ein öffentliches Geständnis stattgefunden hat. Wie gesagt, zwei völlig unterschiedliche Fälle. Ihr habt dieses Video wahrscheinlich gesehen, nehme ich an. Wie hat das gewirkt? Was sagt sowas aus? Was sagt so ein Geständnisvideo aus?
0: Ich habe mir die Frage gestellt, ist das gespielt oder ist das echt? Ich war ja beim Prozess von Florian Deichtmeister und da hat er ja auch ein großes Geständnis abgelegt. Und alle im Gerichtssaal haben gerätselt, ist das sozusagen ein Geständnis für die Öffentlichkeit oder ist das ein Geständnis fürs Gericht? Interessanterweise auch die Plädoyers der Staatsanwälte, war mir nicht ganz klar, ist das jetzt ein Plädoyer für das Verfahren? Also ich kann mich erinnern, die Staatsanwältin hat zum Beispiel aus dem Tagebuch des Deichtmeister vorgelesen, in dem er seine kranke Fantasie zu Papier gebracht hat. Deswegen war er aber gar nicht angeklagt. Man könnte jetzt sozusagen sogar strafmildernd sagen, er hat versucht, seine kranke Fantasie zu Papier zu bringen, um sie sozusagen zu dokumentieren, um eine Selbsttherapeutisierung zu machen. Und das ist ihm aber sozusagen als strafverschärfend in der Öffentlichkeit vorgeworfen. Ich glaube, dass das schon so ein, vielleicht für die Leute einerseits ein katharsischer Akt ist, sie aber gleichzeitig auch die Rolle des Schauspielers nicht ganz verlassen wollen. Es ist schon auch ein narzisstischer Akt, sich so hinzusetzen, das Licht schlecht auszuleuchten. Also ich glaube nicht, dass Gunkel da so sitzt, weil er zufällig so sitzt, ne? Oder?
1: Ich fand es, aber das hängt sicher mit unserer gemeinsamen Geschichte zusammen, sehr richtig, dass er das getan hat. Also für mich war das nicht schauspielerisch, lustigerweise, weil es doch ein Eingeständnis war, also nicht doch, es war ein Eingeständnis und es war auch für seine Person, glaube ich, ein Schritt, soweit wie ich ihn kennengelernt habe, bis vor 12 Jahre. Und daher war dieses Thema jetzt für mich nicht vordergründig. Also ist das jetzt gespielt oder ist es eine Geschichte, um dann weniger Strafe zu bekommen oder Dings? Also insofern in Kenntnis seiner oder vorgeblicher Kenntnis seiner Person würde ich das eher in Abrede stellen. Aber es ist in jedem Fall wichtig, auch das, was er gesagt hat, nämlich, dass er allen rät, bevor es zu einer Aktion kommt oder bevor es zu einer Handlung kommt, hier Hilfe aufzusuchen, weil es ja doch letztendlich am letzten Glied am Kind hängen bleibt.
0: Sind wir zu archaisch, also ich habe heute mein Mailpostfach aufgemacht und habe ja diesen Abend-Newsletter geschrieben, wo ich eben diese Kein-Täter-Werden-Bewegung,
1: ja.
0: Also wer es für die Zuseher, wer es lesen will, falter.at/maili, da findet man sozusagen zum Fall Gunkel diesen Text.
1: Ja.
0: Frei,
1: ja.
0: Und ich habe das Mailpostfach aufgewacht und bin ja so beschimpft worden. Einer hat auf X geschimpft, er wird jetzt das Abo, das Falter abbestellen, weil wir da also Verständnis haben für die Täter und weil wir da nicht mit der gebotenen Härte. Wie kann man die Leute, die jetzt sozusagen im Herzen für die Todesstrafe plädieren würden, wenn sie könnten.
1: Oder Kastration war ja auch jetzt ein langer
0: Thema. Kastration, verkehrt aufhängen, mit heißen Zangen zwicken, also wo sozusagen all die Grausamkeit, die man eigentlich bekämpfen will, eingesetzt wird, um die Grausamkeit zu bekämpfen. Wie kann man das künstlerisch oder auf einer Bühne oder überhaupt als sozusagen moralische Instanz des Künstlers die Leute erreichen, die der Meinung sind, die können alle aufgehängt?
1: Ich glaube, den Revanchismus werden wir schwer rauskriegen. Ne? Also Revanchismus ist, glaube ich, auch eine sehr, sehr wichtige Tiefenstreuung in unserem politischen und auch in Deutschland. Also diese AfD-Geschichte ist natürlich eine zu einem Teil revanchistische Bewegung. Also das werden wir, glaube ich, nicht, selbst in einer Gesellschaft, der es global gesehen vergleichsweise sehr, sehr gut geht, wenn man das Materielle hernimmt. Zudem kommt auch noch, über den Artikel gelesen, der übrigens großartig war, eine zunehmende Leseschwäche. Und zwar sekundär. nicht primär, also die Menschen können dann schon Buchstaben nennen. Leseschwäche heißt in dem Fall, ich lese nicht mehr das, was da steht. Ja? Also man hat, das Klenk hat jetzt plötzlich Verständnis für Pederasten, wird hineininterpretiert, also es wird nicht so gelesen, wie der Text eindeutig formuliert, der ist ja nicht missverständlich formuliert. Nämlich, es geht eindeutig darum, wie schaffen wir es, und das ist das zentrale Thema auch für die Zukunft, abseits Abscheu und Empörung, wie schaffen wir es, dass es von der Neigung nicht zur Tat kommt. Das ist eindeutig in diesem. Und wenn ich jetzt das lese, wahrscheinlich ist der Herr Klenk für eine Amnestie oder was auch immer, dann habe ich es nicht verstanden. Und das nenne ich Leseschwäche. Also nämlich, dass man zusammenhängende Texte nicht mehr im Sinne dessen, wie es gemeint ist, interpretieren kann.
2: Also wir sind uns hier am Tisch einig, dass Täterarbeit Opferschutz ist. Dass,
1: zur rechten Zeit.
2: Zur rechten Zeit.
1: Woche.
2: Ja, also
0: gar nicht mal Täterarbeit, sondern verwenden wir das Wort des Betroffenen für die Männer, die ja betroffen sind, nicht betroffen von Verbrechen, sondern betroffen von ihrer Störung oder Neigung.
2: Mhm. Dass es da vorher Hilfe gibt, ist es halt so, dass dieses Thema sexuelle Gewalt an Kindern, das ist wahrscheinlich das Verbrechen, das die meisten Menschen so unglaublich aufregt und wo diese Spanne zwischen, das ist meine persönliche Empörung und meine Abscheu, die ich da äußern muss, zwischen der gesellschaftlichen Ebene, wie gehen wir mit diesen Menschen um, weil es gibt sie, dass es wahrscheinlich kaum ein Verbrechen gibt, wo das größer ist als bei diesem Fall. Die Frage muss also sein, wie gehen wir als Gesellschaft mit Menschen um? Es sind ja schon einige Sachen gefallen, wie man diese Arbeit machen kann, aber eben, es muss ja auch ein Verständnis geschaffen werden, worum es da eigentlich geht und wen wir schützen.
0: Wobei ich das total interessant finde, weil das Strafrecht hat ganz früher hat es ja den Besitz dieser Bilder zum Beispiel nicht bestraft. Das ist ja erst seit 30 Jahren im Gesetz. Wir lernen jetzt, dass zum Beispiel der Besitz und die Produktion von Vergewaltigungsvideos nicht strafbar ist. Und interessant finde ich jetzt, und jetzt, wenn man sozusagen ein bisschen in die Ikonografie geht, ist, dass ja auch der Besitz von künstlich generierten Darstellungen sexueller Gewalt an Kindern verboten ist. Also wenn heute jemand mit KI ein Fantasievideo erfindet, ist das strafbar, obwohl es sozusagen gar keinen Markt gibt jetzt von ausgebeuteten Kindern, den man da jetzt vernichtet. Geht man da eigentlich, wenn man jetzt sozusagen als Kunstschaffender ist, geht man da schon einen Schritt zu weit und bestraft eine Fantasie? Oder machen wir genau das Richtige, dass wir sagen, wir wollen diese Fantasie gar nicht erst aufkommen lassen, und gelingt es mit den Mitteln des Strafrechts sozusagen eine Fantasie wegzumachen, Voldemort aus den Augen, aus dem Sinn, ja?
1: Also das kann ich jetzt nur aus dem ad hoc beantworten, darüber habe ich nie nachgedacht, peinlicherweise. Ich glaube, dass die Differenzierungsmöglichkeiten, die Menschen haben, inklusive mir, zwischen diesen verschiedensten Formen von Gewalt, die wiederum in den allermeisten Fällen Frauen betreffen, also weibliche Wesen betreffen. Also ich glaube, die Frau Justizministerin, die ich jetzt unlängst im Fernsehen gesehen habe, war ja selbst überrascht, glaube ich, so hat es gewirkt, dass die Darstellung und Verbreitung von Vergewaltigungsvideos strafbar sein sollte oder noch nicht ist oder so. Das dürfte eine relativ junge Geschichte sein. Aber es gehört natürlich differenziert. Ich glaube nur, dass Menschen das nicht differenzieren. Es geht prinzipiell um Perversitäten, wenn wir das einmal unter diesem Überschrift zusammenfassen. Und offenbar sind manche Perversitäten nicht strafbar, manche schon.
0: Aber sind wir da, müssten wir da sozusagen einen Schritt zurückgehen? Also ich gehe jetzt in die 50er, 60er, 70er Jahre, da gab es sozusagen indizierte Filme. Der Staat hat sozusagen gesagt, gewisse Bilder wollen wir einfach nicht öffentlich zeigen. Ich kann mich erinnern, als Kind in der Videothek gab es diesen berühmten Schnürlvorhang und dahinter waren die verbotenen Videos. Dieser Schnürlvorhang ist weg und jeder kann sich alles anschauen. Es sind ja nicht nur Vergewaltigungsvideos nicht strafbar, es sind auch Köpfungsvideos nicht strafbar oder Hinrichtungsvideos oder alles, was sozusagen über Zeit schon. Brauchen wir sozusagen Bilderverbote in Zukunft? Brauchen wir wieder sowas wie eine Indizierung, einen total radikalen Jugendschutz oder auch Erwachsenenschutz, weil wir so überströmt werden mit grausamen Bildern, die uns sozusagen krank machen? Oder brauchen wir eine andere Diskussion darüber? Weil der Impetus war ja die letzten 30 Jahre zu sagen, jeder soll alles irgendwie sehen können oder wir brauchen diese Zensur nicht.
1: Na, die Frage ist ja, was ist technisch möglich? In der Entwicklung, also ist es wirklich möglich, Menschen von diesen Bildern, Stichwort Darknet und so weiter, fernzuhalten, wie das Social-Media-Verbot für Kinder, ist das wirklich durchziehbar? Ich bin übrigens sehr dafür. Oder ist das eine Pseudo-Alibi-Maßnahme, wo man sagt, man tut ja eh was. Aber der strenge Index wird nicht mehr, also das heißt, diese Geschichte wird nicht mehr wiederkommen. Das halte ich für technisch gar nicht möglich oder so, wo die Gesellschaft steht. Also würden wir jetzt als alte Bildungsfanatiker sagen, das müsste von anderer Seite her geschehen, nämlich im Punkt Aufklärung. Das hört man ja immer wieder, nicht? Also wenn wieder was passiert ist, was furchtbar ist, ja, Frage der Bildung. Da wir aber unser Bildungssystem jetzt sukzessive devastieren, ist die Hoffnung vielleicht nicht so wahnsinnig groß in diese Richtung, meinerseits, obwohl ich ja immer großer Verfechter für Bildung war und bin natürlich, aber auch schon ein bisschen realistischer geworden. Also ich glaube, wie gesagt, konkrete Antwort, der totale Index, der Perlenvorhang, der geistige, den wird es, glaube ich, nicht mehr geben. Die Frage ist, ob wir das wollen. Also würden wir das wollen, angefangen ist, hat es ja auch ganz andere Ebene, aber auch für mich ins Kriminelle gehend, indem plötzlich manche Zeitungen begonnen haben, Todesopfer abzubilden oder abgetrennte Gliedmaßen. Also da gab es ja wirklich einen Tabubruch, ich sage mal 20 Jahre, 25 Jahre. Und das beginnt ja schon. Und man darf ja unterschätzen, dass wir primär im Bild leben und nicht im Text. Also so wie es dann immer Kassner hat, in der Filmgeschichte, das ist ein ganz brutaler Kriegsfilm, aber die Wirkung ist, dass das eigentlich ist es ein pazifistischer Film, um abzuschrecken. In Wirklichkeit bleibt bei uns primär dieses furchtbare Bild hängen und bei Menschen, die anfällig sind, sogar eine kleine Bewunderung und Sympathie. Das, glaube ich, das ist die Falle.
2: Ich würde gerne am Schluss nochmal zurückkommen auf den Fall Günter Pahl und eben auch auf Ihr Werk, wo ja Günter Pahl eine Zeit lang eine Rolle gespielt hat. Haben Sie eigentlich Sorge, dass Ihr zum Beispiel Dorfers Donnerstag oder auch die Kabarettprogramme, wo Günter Pahl Teil davon war, dass das jetzt irgendwie in den Schmutz gezogen wird oder dass das jetzt nicht mehr angeschaut werden will?
1: Ich glaube, es ist so, das Meer ist ja sowieso geteilt. Ne? Menschen, die, und das erlebe ich ja seit gestern auch mit Zuschriften, Menschen, die das, was wir machen, nicht schätzen, um es einmal so auszudrücken, oder immer verbrämt mit einer politischen Haltung oder persönlich, das kann man ja nicht unterscheiden, weil das kommt ja nicht raus, die fühlen sich sowieso bestätigt durch das, was jetzt alles passiert, auch rund um meine Person, weil ja immer wieder klar war, da, wo ich politisch nicht stehe. Also das ist sowieso nicht zu verhindern. Das wäre so gegen den Orkan anzurudern, das ist mir nicht möglich. Ich habe eher Sorge, dass das Thema jetzt kurz hochgekocht wird und in 2 Wochen wieder verschwunden ist. Und beim nächsten Missbrauchfall, prominent oder nicht prominent, das ist wurscht, es wieder hochkocht. Und das ist, glaube ich, auch eine Geschichte, diese Haltung, die sehr zuspielt, ist das. Ich weiß nicht, ob es Ihnen auch so geht. Ich habe das Gefühl, wir leben in einer politischen Zeit, wo sich kaum was bewegt. Also wir leben so in einer absoluten Flaute, wo große Themen immer angesprochen werden und wo die Reformlosigkeit sozusagen erleben wir. Und das schafft irgendwann einmal, glaube ich, eine riesige Frustration und auch ein Wahlergebnis. Und das wäre für mich eher das Problem, dass man sagt, okay, das ist jetzt ein Thema, das kocht hoch. Um das noch einmal zu erwähnen von vorhin, ich glaube, dass die Abwehrhaltung wahnsinnig groß ist bei gerade diesem Thema. Weil Sie gesagt haben, das ist eine Geschichte, wo die Erregung so aufkocht. Und ich glaube, es ist eine irre Abwehrhaltung, weil du automatisch die mit einem Kind identifizierst, weil du ja selbst eines bist, ne? Und selbst eins warst. Bankraub ist da schon ein bisschen abstruser, denke ich. Also als Vorstellung, die Betroffenheit ist, so man sagt, ja. Aber deswegen ist es auch so heikel. Deswegen wird man auch missverstanden, weil man sagt, man muss jetzt wirklich was tun, damit es nicht zur Tat kommt, dass dann wer schreibt, naja, der Herr Klenk. Ja, typisch wieder. Also spielt das herunter. Also diese vollkommene Vernebelung von Argumenten, das ist, glaube ich, eher mein Problem, dass das so bleibt.
0: Das heißt, eine moralische Empörung, die ja durchaus begreifbar ist, legt sich sozusagen über einen aufklärerischen Reformdiskurs.
1: Besser kann man es nicht sagen. Also, und zwar ernsthaft, weil ich glaube, das ist ja, am Anfang ist sowieso immer dieses moralische oder
0: Empörung. Auch ein Erschrecken. Ne? Man kann ja auch sagen, es ist ja auch wirklich ein Schock. Ne?
1: Aber wenn sich dieser Wind legt, sollte einem sofort klar oder einer sofort klar sein, dass das ja eigentlich immer eine Wiederholungsgeschichte ist, wenn wir nicht diese Kette unterbrechen. Ja? Und da nutzt aber die Empörung nichts mehr, sondern da geht es um konkrete Maßnahmen und auch um Finanzierungen.
2: Dann danken wir fürs Gespräch, Herr Dorfer. Sie hörten ein Gespräch über den Fall des Kabarettisten Günter Pahl. Zu Gast im Falterradio war Alfred Dorfer. Sophie Aster, Jakob Levi-Tauchner und Miriam Hübel betreuen die Audiotechnik im Falter. Die Signation stammt von Ursula Winterauer. Ich verabschiede mich. Bis zur nächsten Folge.

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Und damit hallo und herzlich willkommen bei einer weiteren Ausgabe von Cinematic Soundwaves. Und heute ist eine ganz besondere Ausgabe, denn mit dieser Folge feiern wir ein kleines Jubiläum. Ausgabe Nummer 13. Und das bedeutet, diese Sendung ist jetzt ziemlich genau ein Jahr hier auf Freirad auf Sendung. Und falls gerade wer da draußen zuhört, schön, dass du dabei bist. Danke fürs Einschalten. Und diese Gelegenheit möchte ich aber auch dazu nutzen, um einmal ein ganz großes Dankeschön an das gesamte Team von Freirad loszuwerden. Denn ihr im Hintergrund macht Sendungen wie diese überhaupt erst möglich. Und das ist auch gleich ein guter Moment, um kurz daran zu erinnern, wie wertvoll freie Radios wie Freirad eigentlich sind. Mit einem Programm, das so bunt und vielfältig ist wie sonst kaum irgendwo. Inhaltlich genauso wie musikalisch. Und unser erstes Stück der heutigen Sendung ist daher dem gesamten Team von Freirad gewidmet und wie es sich für Helden gehört, gibt's daher auch das passende Stück dazu. Hier kommt Alan Silvestri mit dem Main Theme aus der Avengers.

Und das war Alan Silvestri mit The Avengers aus dem gleichnamigen Kinoblockbuster. Und wir kommen nun zu einem Mann, dem wir die herzerwärmendsten romantischen Komödien der letzten 30 Jahre zu verdanken haben, Richard Curtis. Tatsächlich liebe Notting Hill, Bridget Jones oder Vier Hochzeiten und ein Todesfall. Seine Filme haben Generationen zum Lachen und zum Weinen gebracht. Und 2013 hat er mit About Time eines der wahren Herzstücke seiner Filmografie in die Kinos gebracht. Heute ist der Film vielleicht ein bisschen im Schatten der großen Klassiker, aber gerade deshalb hat er sich über die Jahre zu einem echten Kultgeheimtipp entwickelt. Richard Curtis selbst hat immer wieder betont, wie persönlich dieser Film für ihn war. Er hat ihn geschrieben, kurz nachdem er innerhalb weniger Jahre beide Elternteile verloren hatte und während er gleichzeitig zusehen durfte, wie seine eigenen Kinder erwachsen wurden. Diese Mischung aus Abschied und Familienalltag steckt dabei in jeder Szene des Films. Und ich muss ehrlich sagen, vielleicht mag ich diesen Film gerade auch deshalb so besonders, weil ich da einige Parallelen zu meiner eigenen Geschichte sehe. 2024 ist nämlich mein Vater nach einer schweren Erkrankung gestorben. Meine Tochter, die 2021 zur Welt kam, hat er noch kennenlernen dürfen. Meinen Sohn, der ein Jahr nach seinem Tod zur Welt kam, leider nicht mehr. Und vielleicht genau deshalb trifft mich diese Grundidee des Films ganz besonders. Denn darum geht es am Ende ja gar nicht in erster Linie um eine Zeitreisegeschichte, sondern darum, um uns daran zu erinnern, jeden Tag so intensiv zu leben, als wäre er der wichtigste unseres Lebens. Eine Botschaft, die offenbar Jahr für Jahr mehr Menschen auf der ganzen Welt ganz persönlich trifft. Und wie bei Richard Curtis eigentlich immer, spielt auch hier die Musik eine ganz entscheidende Rolle. Der Soundtrack ist das, was man einen Compilation Score nennt, also eine Mischung aus origineller Filmmusik und sorgfältig ausgewählten, bereits existierenden Songs, die den Emotionen der jeweiligen Szenen nochmal einen ganz eigenen Klang geben. Mit dabei sind unter anderem The Cure mit Friday I'm in Love, Amy Winehouse mit Back to Black und eine wunderschöne Coverversion von Ellie Goulding, How Long Will I Love You? Aber es gibt auf diesem Soundtrack auch ein Stück des eigentlichen originell komponierten Scores und das hat es mir ganz besonders angetan. Der About Time Film von Nick Laird Clues, keine 2,5 Minuten lang, aber ein unglaublich schönes kleines Werk und das hören wir jetzt.

Und das war Nicolette Cluse mit dem Main-Theme zu About Time. Sie hat den Soundtrack zu einer Wikinger-Sage geschrieben, zu einem Ausflug ins alte Ägypten, zu einem Duell auf Leben und Tod zwischen einer Comanche-Kriegerin und einem außerirdischen Jäger. Und nebenbei noch an Alben von Travis Scott und Christine and the Queens mitgearbeitet. Die Rede ist von Sarah Schechner, Jahrgang 1985, aufgewachsen in einer hochmusikalischen Familie vor den Toren Philadelphias und heute eine der gefragtesten Komponistinnen im Bereich Games und zunehmend auch im Kino. Schechner ist Grammy und Emmy nominiert. Sie hat mit ihrer Musik Wikingerhöfe, ägyptische Wüsten und außerirdische Dschungel zum Klingen gebracht und dabei nie auf die naheliegendste Lösung zurückgegriffen. Kein Standard-Hollywood-Orchester von der Stange, sondern für jede Welt ein eigener, eigens recherchierter Klang. Was sie besonders macht und wie sie dahin gekommen ist, das hören wir in den nächsten Minuten. Hier kommt zunächst mal das Main-Theme aus Assassin's Creed Origins.

Das war Sarah Schechner mit dem Assassin's Creed Origins Main Theme. Anders als viele ihrer Kollegen kommt Sarah Schechner nicht aus dem Konservatorium. Ihre musikalische Ausbildung begann vielmehr am Küchentisch. Klavier ab dem 5. Lebensjahr, später Geige, Bratsche, Cello und Synthesizer.

Und natürlich das Musizieren in Familienbands. Am Berklee College of Music professionalisierte sie das Ganze schließlich und danach folgte der Umzug nach Los Angeles. Dort startete sie zunächst im Hintergrund, nämlich als Zuarbeiterin für den Komponisten Brian Tyler. Ihren Zugang zur Welt der Videospielmusik fand sie über Call of Duty Modern Warfare 3. Ihre eigenen Worte dazu, sie habe für Tyler an der Musik der Spiele mitgearbeitet und dabei gemerkt, wie sehr sie das Arbeiten an Games liebt. Der eigentliche Durchbruch kam dann fast über Nacht und das dann gleich doppelt. Sarah Schechner wurde nahezu zeitgleich als Komponistin für Call of Duty Infinite Warfare und für Assassin's Creed Origins verpflichtet. Zwei große Franchise-Titel also mit zwei völlig unterschiedlichen Welten. Militär-Sci-Fi auf der einen, das alte Ägypten auf der anderen Seite. Sie selbst beschreibt diese Zeit als 10 Jahre Lernerfahrung, komprimiert auf wenige Monate. Und gerade Assassin's Creed Origins zeigt schon früh, was sie später auszeichnen sollte. Statt auf ein klassisches Sinfonieorchester zu setzen, das es im alten Ägypten schließlich nie gegeben hat, entschied sie sich für Leier, Laute, Glocken und Handtrommeln, kombiniert mit analogen Synthesizern. Eine Entscheidung, die zeigt, hier komponiert jemand, der lieber recherchiert als kopiert. Aus diesem Durchbruch heraus wurde eine durchgehende Karriere. Weitere Assassin's Creed-Teile, Anthem, die Call of Duty-Reihe und 2024 sogar eine Grammy-Nominierung für Call of Duty Modern Warfare 2, dem Reboot der Reihe. Diese Nominierung hat allerdings eine bemerkenswerte Vorgeschichte. Noch während der Produktion zog sich Sarah Schechner öffentlich aus dem Projekt zurück. Der Grund? Zunehmende Differenzen mit dem verantwortlichen Audio Director. Und vor allem die Sorge, dass sie keine Kontrolle mehr darüber hatte, wie ihre Musik am Ende gemischt und gemastert veröffentlicht würde. Sie selbst erklärte damals, das, was letztlich auf dem Soundtrack zu hören sei, entspreche nicht mehr ihrer künstlerischen Absicht. Ein Karriereknick war das trotzdem nicht, im Gegenteil, die Arbeit wurde später für den Grammy nominiert, aber die Episode zeigt sehr offen, wie schwer es selbst für eine längst etablierte Komponistin sein kann, in einer großen, männlich geprägten Studioproduktion die kreative Hoheit über das eigene Werk zu behalten. Und einen Höreindruck davon, wie diese zweite Seite ihres Durchbruchs klang, gibt's mit unserem nächsten Stück. Hier kommt Call of Duty Modern Warfare Main Theme.

Ihr hört Cinematic Soundwaves hier auf dem Freien Radio Innsbruck, die Sendung rund um die besten Soundtracks aus Filmen, Spielen und Serien. Und das war soeben Sarah Schechner mit dem Main-Theme zu Call of Duty Modern Warfare. Was Sarah Schechner von vielen ihrer Kolleginnen und Kollegen unterscheidet, ist ihre Arbeitsweise. Sie spielt nämlich einen Großteil ihrer Musik selbst ein. Streicher, seltene Volksinstrumente, ungewöhnliche Percussion, aufgenommen in Schichten in ihrem eigenen Studio, oft aus dem Moment heraus. Was ursprünglich aus knappen Budgets entstand, wurde zu ihrem künstlerischen Markenzeichen. Sie selbst sagt dazu sinngemäß, ihr Prozess sei niemals linear, sie behandle grundsätzlich alles, jedes Instrument, jeden Klang als Rohmaterial, das sich verarbeiten und verwandeln lässt. Diese Haltung führt zu einer sehr eigenen Klangsprache. Sie verwischt bewusst die Grenze zwischen akustisch und elektronisch. Ein echtes Instrument wird so lange verfremdet, bis es synthetisch klingt. Und umgekehrt setzt sie Synthesizer so ein, als wären es akustische Instrumente. Zum Einsatz kommen dabei analoge Geräte wie ein Roland Jupiter 6 oder ein modulares Eurorack-System. Aber auch ganz und gar unkonventionelle Klangquellen, etwa der Kiefer eines Esels als Percussion-Instrument. Ein besonders anschauliches Beispiel für diesen Ansatz ist ihre Arbeit am Soundtrack zum Film Prey, dem Predator-Prequel aus dem Jahr 2022. Anstatt das bekannte und ikonische Predator-Thema von Alan Silvestri vorzuschreiben, entschied sich Schechner für einen kompletten Neuanfang. Intensive Recherche zur Kultur der Comanche, dazu die Zusammenarbeit mit dem Pueblo-Musiker Robert Mirabal, der eigens Blasinstrumente für die Produktion baute. Im Zentrum der Musik Streicher, darunter ein mongolisches Pferdekopf-Cello und eine primitive Geige aus Kasachstan. Ihr eigener Anspruch dabei, die Musik sollte gleichzeitig groß und episch wirken, aber auch intim und roh bleiben. Genau dieses Zusammenspiel aus Intimität und emotionaler Wucht hören wir jetzt. Hier kommt Naru's Way aus dem Soundtrack zu Prey.

Und das war Sarah Schechner mit Naru's Way aus dem Film Prey. Und wir springen nun zurück in das Jahr 1978. Ein Jahr zuvor hat Star Wars die Kinos erobert und das amerikanische Fernsehen will da natürlich mithalten. Das Ergebnis heißt Battlestar Galactica, einer der teuersten Serien ihrer Zeit mit Raumschiffen, Zylonen und dem letzten Kampfstern der Menschheit auf der Flucht. Und wer in den Dimensionen von Star Wars denkt, braucht natürlich auch den großen Klang. Komponist Stu Phillips bekam dafür etwas, wovon Fernsehkomponisten damals nur träumen konnten, das Los Angeles Philharmonic Orchestra. Herausgekommen ist ein Thema voller Blechbläserfanfaren und Marschrhythmus, heroisch, ein bisschen pathetisch und hörbar in der Tradition, die John Williams gerade wiederbelebt hatte. Als Mitkomponist steht übrigens auch Serienerfinder Glenn A. Larson in den Credits. Das hat er bei seinen Serien gern so gemacht. Und das Thema selbst hat seine Serie überlebt. Noch im selben Jahr machte Giorgio Moroder eine Disco-Nummer daraus. Und als Battlestar Galactica 25 Jahre später neu aufgelegt wurde, klang die Musik von Bear McGrary völlig anders. Trotzdem taucht darin Phillips' Melodie wieder auf als Hymne der Kolonien. Eine schöne Verbeugung vor dem Original. Jetzt aber das Original in voller Orchesterbesetzung. Hier kommt Stu Phillips mit dem Thema zu Battlestar Galactica.

Das war Stu Phillips mit dem Main-Theme zu Battlestar Galactica aus dem Jahr 1978. Und vom Weltraum geht es nun zurück auf die Erde, genauer gesagt mitten in die Wüste. Denn auch in Europa wollte das Fernsehen Ende der 80er Jahre groß erzählen. Das Ergebnis heißt Das Geheimnis der Sahara. Ein aufwendiger Abenteuer-Mehrteiler, gemeinsam produziert von RAI, ZDF, dem spanischen und dem französischen Fernsehen, gedreht vor allem in Marokko. Michael York spielt darin den Archäologen Desmond Jordan. Er sucht in der Sahara nach dem legendären sprechenden Berg, der ein Jahrtausende altes Geheimnis hüten soll. Bewacht wird der Berg von der geheimnisvollen Wüstenherrscherin Antea, gespielt von Andy MacDowell, und ihren roten Reitern. Dazu kommen Deserteure der Fremdenlegion, ein Kalif auf Schatzsuche und in weiteren Rollen Ben Kingsley und David Soul. Die Musik stammt von Ennio Morricone. In seinem riesigen Werk mit weit über 400 Film- und Fernsehmusiken zählt sie eher zu den Randwerken. Unter Fans wird sie trotzdem geschätzt für die weiten, sehnsüchtigen Melodien und dafür, wie Morricone Orchester und orientalische Klangfarben verbindet. Das Titellied Saharan Dream hat er übrigens mit der Sängerin Amy Stewart aufgenommen. Wir hören jetzt aber Morricone pur aus Das Geheimnis der Sahara, das gleichnamige Stück.

Das war Ennio Morricone mit Das Geheimnis der Sahara aus dem gleichnamigen DEFA-Abenteuer-Mehrteiler. Für mich als kleiner Burschen damals die erste Serie, die mich so richtig in den Bann gezogen hat, und Andy McDowell hat ihr Übriges dazu getan. Lang ist's her. Von der Wüste geht es nun in die Häuserschluchten von New York. Seit Ende Juli schwingt sich Tom Holland wieder als Spider-Man durch die Stadt in Spider-Man Brand New Day. Die Ausgangslage ist allerdings recht bitter. Seit dem letzten Film erinnert sich niemand mehr an Peter Parker, nicht seine große Liebe MJ, nicht sein bester Freund Ned. Peter ist ein Held ohne Namen, ohne Familie und ziemlich allein. Für die Musik ist wieder Michael Giacchino zuständig und er hat schon die letzten drei Spider-Man-Filme vertont. Diesmal hat er sich etwas für einen Superheldenfilm eher Ungewöhnliches vorgenommen. Er wollte eine traurige Musik schreiben. Und dafür hat er sein eigenes Spider-Man-Thema zerlegt und bewusst Töne herausgenommen. Am Anfang des Films klingt das Thema deshalb brüchig und unvollständig, fast wie eine Erinnerung, die man nicht ganz zu fassen bekommt. Erst im Laufe der Geschichte kehren die Töne allmählich zurück, Stück für Stück, so wie Peter wieder Halt findet. Und den Höhepunkt dieser Entwicklung hören wir gleich. Sweet New Day ist Giacchinos Abspannmusik und wurde schon 2 Wochen vor dem Kinostart als erster Vorgeschmack veröffentlicht. Und ein bisschen schließt sich hier der Kreis zu Morricone, auch Giacchino verbindet das Orchester mit einer zweiten Klangwelt. Bei ihm sind es keine orientalischen Farben, sondern Synthesizer, E-Gitarren und ein treibendes Schlagzeug. Daraus wächst das Stück langsam heraus, bis am Ende das Spider-Man-Thema wieder in voller Größe erklingt. Ein neuer Tag eben. Hier kommt Michael Giacchino mit Sweet New Day aus Spider-Man Brand New Day.

Das war Michael Cicchino mit Sweet New Day aus Spider-Man Brand New Day. Und wenn ihr gerade zugeschaltet habt und euch wundert, was denn hier gerade so abgeht, das ist Cinematic Soundwaves, die Sendung rund um die besten Soundtracks aus Filme, Serien und Videospielen. 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Auch in unserem nächsten Film geht es um Verlust, allerdings ohne Superkräfte und ohne ein Happy End, das alles wieder zurechtrückt. Hamlet von Regisseurin Chloe Zhao basiert auf dem gefeierten Roman von Maggie O'Farrell und erzählt die Geschichte hinter einem der berühmtesten Theaterstücke der Welt. Wir schreiben Stratford im späten 16. Jahrhundert. William Shakespeare und seine Frau Agnes verlieren ihren 11-jährigen Sohn Hamlet an die Pest. Wenige Jahre später schreibt Shakespeare eine Tragödie über einen Prinzen namens Hamlet. Die beiden Namen galten damals als ein und derselbe. Die Musik dazu schrieb Max Richter, einer der meistgehörten Komponisten unserer Zeit. Er hat sich dafür die Musik der elisabethanischen Epoche als Ausgangspunkt genommen, mit Renaissance-Streichinstrumenten und Frauenstimmen. Die folgen aber keinem historischen Regelwerk, sondern der Trauer der Figuren. Kurios ist das Ende des Films. Für die letzte Szene hat der Richter eigens neue Musik geschrieben. Dann schickte Schauspielerin Jessie Buckley der Regisseurin ein älteres Stück von ihm, On the Nature of Daylight. Und das Finale wurde darum herum neu gedacht. Richters ursprüngliche Musik wanderte in den Abspann. Dort am Ende des Abspanns hören wir auch unser nächstes Stück, so wie vorhin bei Giacchino. Sein Titel stammt aus Hamlets berühmtesten Monolog. Sein oder nicht sein. Hamlet spricht dort vom Tod als dem unentdeckten Land, von des Bezirk kein Wanderer wiederkehrt. Richter greift darin noch einmal die Klangfarben des Films auf, mit Chor und alten Streichinstrumenten. Er klingt wie ein letzter Blick zurück auf ein Kind, das nicht wiederkommt. Hier kommt Max Richter mit Of the Undiscovered Country aus Hamlet.

Das war Max Richter mit Off the Undiscovered Country aus Hamnet. Nach so viel Stille wird es jetzt laut, und zwar richtig laut. Wir springen ins Jahr 1998 und dort droht der Welt wieder einmal das Ende. Ein Asteroid so groß wie Texas rast auf die Erde zu. Die NASA hat genau einen Plan. Sie will eine Atombombe tief im Innern des Asteroiden zünden und dafür braucht sie keine Astronauten, sondern Ölbohrer. Armageddon von Michael Bay, produziert von Jerry Bruckheimer mit Bruce Willis, Ben Affleck und Liv Tyler in den Hauptrollen. Die Logik des Films hat übrigens schon während der Dreharbeiten Fragen aufgeworfen. Ben Affleck wollte vom Regisseur wissen, warum man eigentlich Bohrarbeiter das Fliegen beibringt und nicht Astronauten das Bohren. Michael Bays Antwort war knapp, er solle aufhören, solche Fragen zu stellen. Dem Publikum war das alles egal, Armageddon wurde der weltweit erfolgreichste Film des Jahres 1998. Und wenn ihr beim Stichwort Armageddon ein besonderes Lied im Ohr habt, dann wohl I Don't Want to Miss a Thing von Aerosmith. Die eigentliche Filmmusik stammt aber von Trevor Rabin und der hat eine ungewöhnliche Karriere hinter sich, denn der gebürtige Südafrikaner war in den 80ern Gitarrist der Progressive Rock Band Yes und hat ihren größten Hit geschrieben, Owner of a Lonely Heart. Mitte der 90er wechselte er von Rock zur Filmmusik und wurde einer der Hauskomponisten von Jerry Bruckheimer, von Con Air bis Das Vermächtnis der Tempelritter. Das hört man seiner Musik an. Großes Orchester, Chor, dazu verzerrte Gitarren und ein Pathos, das keine Angst vor Übertreibung kennt. Und doch hat Armageddon bei allem Getöse auch einen leisen Kern, der gar nicht so weit von Hamnet entfernt ist. Auch hier geht es um einen Vater und sein Kind und um einen Abschied, der sich nicht aufhalten lässt. Hier kommt Trevor Rabin mit dem Theme-Song zu Armageddon.

Nach so viel Weltuntergang wird es jetzt zum Abschluss unserer heutigen Sendung etwas kleiner, schneller und deutlich verschrobener. Wir reisen ins viktorianische London zu einem Detektiv, der bei Guy Ritchie weniger nach Pfeife und Lehnstuhl aussieht, sondern eher nach Faustkampf im Hinterhof. Sherlock Holmes aus dem Jahr 2009 mit Robert Downey Jr. als genialem, aber leicht verwahrlosten Meisterdetektiv und Jude Law als Dr. Watson. Für die Musik hat Ritchie Hans Zimmer engagiert und er wollte alles, nur keinen braven Kostümfilm-Sound. Zu hören sind Banjo, Zimbal, kratzige Geigen und ein bewusst verstimmtes Klavier, das Zimmer um $200 gekauft hat. Mit einem Klavier sind sie auch sonst nicht zimperlich umgegangen. Zimmer erzählte, sie hätten an einem Sonntag die Tiefgarage von 20th Century Fox gemietet und dort schreckliche Dinge mit einem Klavier angestellt. Seine Frage dabei, wie klingt ein Klavier, das man eine Treppe hinunterwirft? Die Musik wurde für den Oscar nominiert. Gewonnen hat an diesem Abend ein Kollege, den wir heute schon gehört haben, Michael Giacchino mit Oben. Das Stück, das wir jetzt hören, eröffnet das Soundtrack-Album. Sein Titel ist ein wunderbar englisches Wort, Discombobulate, zu Deutsch etwa durcheinanderbringen oder verwirren.

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1: Hallo und herzlich willkommen zum Kulturton, dem Kultur- und Bildungskanal auf Freirad. Mein Name ist Felix Krey und ich begrüße Sie zur heutigen Sendung. In der heutigen Sendung beleuchten wir das Thema psychische Belastung und Digitalisierung am Arbeitsplatz. Wir sprechen mit Sophia Steixner von der GPA, kurz für Gewerkschaft Privatangestellter, über arbeitsrechtliche Aspekte, KI am Arbeitsplatz, Kontrolle und Erreichbarkeit. Entschuldigung, da muss ich jetzt ganz kurz ran, die Arbeit. Hallo? Ja, natürlich, kein Problem. Nein, Sie stören gar nicht, nein. Der Auftrag, ja, natürlich, den habe ich, also ich werde das noch umgehend verschicken. Ich weiß, morgen ist das Meeting, da müssen wir die Information, ich werde mich darum kümmern. Ich weiß, die Deadline.

0: irgendwo haben die Leute das Gefühl, ich bin die ganze Zeit erreichbar, ich kann nie abschalten. Sie sind durchgehend mit dem Kopf in der Arbeit und das stärkt natürlich auch alles an psychischen Belastungen.
1: Das ist Sophia Steixner. Sie ist Regionalsekretärin für Organisationsprojekte und Bildung in der GPA Tirol. Ich habe mein Handy jetzt ausgeschaltet. Die Arbeit muss einfach bis morgen warten. Ich denke, so wie mir geht es vielleicht vielen. Die Arbeit verfolgt einen real oder in Gedanken bis in die Freizeit. Aber was macht das mit uns, wenn wir nicht mehr abschalten können, ständig erreichbar sind, der immer größer werdende Einsatz von KI am Arbeitsplatz, wenn die Angst vor Arbeitsplatzverlust uns nicht mehr schlafen lässt? Gut, dass es Menschen wie Sophia Steixner gibt, die mir solche Fragen beantworten können. Hallo Sophia, vorab, kannst du kurz erklären, was ist die GPA und was ist eine Gewerkschaft?
0: Hallo und danke für die Einladung in dem Fall. Die GPA Tirol ist grundsätzlich die Gewerkschaft für alle Angestellten in der Privatwirtschaft, was auch bedeutet, wir sind in sehr vielen Bereichen drin. Was bedeutet Gewerkschaft? Wir sind die Institution, die Kollektivverträge verhandelt. Das heißt, wir sorgen dafür, dass es jedes Jahr mehr Geld gibt. Wir sorgen dafür, dass es Weihnachts- und Urlaubsgeld weiterhin bestehend gibt und eben auch die ganzen Spielregeln über ganze Branchen hinweg in über 800 Kollektivverträgen. Aber wir machen eben auch Beratung von Mitgliedern, weil wir auch freiwillige Interessensvertretung sein im Gegensatz zur Arbeiterkammer und eben auch die Beratung von Betriebsrätinnen und Betriebsräten in den Betrieben direkt.
1: Wie hat sich die Arbeitswelt in den letzten Jahren verändert?
0: Grundsätzlich also merken wir schon, dass sich in den letzten Jahren einfach die Belastung, der Druck, erreichbar zu sein, durchgehend da zu sein, viel mehr zu leisten in kürzerer Zeit zugenommen hat. Weil wenn man jetzt zurückdenkt, früher habe ich einen Brief geschrieben, wenn ich irgendwem antworten habe müssen. Der Brief hat dann 2-3 Tage gedauert, bis er angekommen ist, der geht danach wieder zurück. Inzwischen ist eine E-Mail in 2 Sekunden draußen und 2 Sekunden später habe ich die Antwort. Also schon allein diese Minischritte, die noch gar nichts mit künstlicher Intelligenz oder sonst irgendwas zu tun haben, sondern allein E-Mail und, haben natürlich den Arbeitsalltag geändert. So, und auch einfach viel mehr möglich gemacht in viel kürzerer Zeit. Und das passiert jetzt immer mehr mit der Einführung von KI-Systemen in Firmen, Einführung von Outing-Systemen, ständige Erreichbarkeit mit den Diensthandys. Und. Also ich bin einfach, irgendwo haben die Leute die ganze Zeit das Gefühl, ich bin die ganze Zeit erreichbar, ich kann nie abschalten. Sie sind durchgehend mit dem Kopf in der Arbeit und das stärkt natürlich auch alles an psychischen Belastungen.
1: Welche Belastungen werden dir von den ArbeitnehmerInnen mitgeteilt?
0: Die meisten, die bei uns in die Beratungen sitzen, fangen schon mit Schlafmangel an. Also es ist tatsächlich, dass die Leute nicht mehr gescheit schlafen können, den Kopf nicht mehr ausschalten können, dieses durchgehende Gedankenrad an der Arbeit, habe ich alles gemacht, was kommt morgen wieder rein, seien wieder 5000 neue Aufgaben da und. Also es geht eigentlich über alles, von einer einfach innerlichen Unruhe die ganze Zeit bis zu Schlafmangel, Kopfschmerzen, Rückenschmerzen, also tatsächlich dann auch körperliche Auswirkungen, ist eigentlich alles dabei.
1: Die GPA vertritt eine Vielzahl von Branchen, von Handel und Industrie über Banken und Versicherungen bis hin zu Gesundheit und Pflege. In welchen Bereichen ist die Arbeitsbelastung am meisten gestiegen?
0: Also grundsätzlich ist unser Eindruck, auch von den Gesprächen mit unseren Mitgliedern, von den Gesprächen mit den Betriebsräten über alle Branchen drüber, weil, wie du schon gesagt hast, wir sind ja wirklich bei allen Angestellten als GPA irgendwo vertreten, von der Metallindustrie über die Banken, über die Sozialversicherungen und. Es ist kein Bereich, den es nicht trifft. Also irgendwo ist die Belastung in jedem Bereich gestiegen. Natürlich ist es unterschiedlich stark, was mit KI-Systemen und Digitalisierung. Die anderen Bereiche, wie zum Beispiel der Sozialbereich, haben ein großes Problem mit Personalmangel, wo einfach der Zeitdruck ganz ein anderer ist, aber vielleicht die Digitalisierung weniger großes Problem ist. Aber auch da spielt es mit der Dokumentation, mit, wenn ich im Außendienst, im mobilen Dienst unterwegs bin, mit Tracking-Systemen, die es inzwischen auch über KIs natürlich gibt, wo ich auch die Leute verfolgen kann, wie lang brauchen sie für eine Strecke, wie lang sind sie genau bei welcher Klientin und, und. Also es ist in Wahrheit gar kein Bereich vor dieser steigenden Belastung in irgendeiner Art und Weise ausgenommen.
1: Was sind die konkreten Maßnahmen, die ihr als Gewerkschaft dem entgegensetzen könnt?
0: Die konkreten Maßnahmen, die wir als Gewerkschaft setzen können, ist natürlich Umsetzung von Gesetzen. Es gibt Schutzgesetze für Arbeitnehmerinnen, es gibt geltende Arbeitszeitgesetze, an die sich die Leute grundsätzlich, aber auch die Unternehmen eben zu halten haben. Wir haben auch in Österreich das Problem, dass wir Riesenleistungen an Überstunden haben und dass also die Leute halt da einfach immer mehr in der Arbeit sind, dann eben auch in ihrer Freizeit nicht mehr ausschalten können. Und das ist so dieses, also wir fordern zum Beispiel auch das Recht auf Nichterreichbarkeit. Dass die Mitarbeiterinnen und Mitarbeiter tatsächlich, wenn sie aus ihrem Betrieb rausgehen, das Recht haben, nicht erreichbar zu sein und in dieser Zeit frei, also ihre Freizeit so verbringen, wie sie wollen und auch tatsächlich abschalten können und mal runterkommen können. Aber eben auch, dass die, also es gibt grundsätzlich die Verpflichtung für Firmen, eine Arbeitsplatzevaluierung bei psychischer Belastung, für psychische Belastung zu machen und sich anzuschauen, wo sind Gefahren, also mögliche Gefahren für meine Mitarbeiterinnen und die auch ordentlich zu machen und diese Arbeitsplatzevaluierung dann auch, also die Ergebnisse der Arbeitsplatzevaluierung dann auch ernst zu nehmen und dagegen zu wirken. Weil sie nur zu machen und mit dem Ergebnis dann nichts anzufangen, bringt den Mitarbeiterinnen leider auch relativ wenig. Und was wir halt auch immer sagen ist, jeder Betrieb, der noch keinen Betriebsrat hat, die Mitarbeiterinnen, wir empfehlen natürlich einen Betriebsrat zu gründen, weil ich habe in Österreich zum Glück diese Möglichkeit, auch innerbetrieblich diese Sozialpartnerschaft, dieses Mitarbeiterinnen und Geschäftsführung reden miteinander auf Augenhöhe, das umzusetzen und zu leben über diese Betriebsräte. Und ab 5 Mitarbeiterinnen ist ein Betriebsrat zu gründen, laut Gesetz. Und da habe ich dann natürlich sehr viel mehr Mitbestimmungsmöglichkeiten als Mitarbeiterinnen, weil ich eben diesen Betriebsrat habe, der die Mitarbeiterinnen vertretet. Und dann eben auch die Möglichkeit hat, sogenannte Betriebsvereinbarungen auszumachen mit der Geschäftsführung, wo dann Spielregeln festgelegt werden, wie solche Dinge, wenn ich irgendwelche KI-gestützten Systeme oder eben Überwachungssysteme oder was auch immer einführen will, wie werden die eingeführt, braucht es Schulungen für die Mitarbeiterinnen und, damit halt ganz viele Unsicherheiten, auch schon bevor ich solche Systeme einführe, aus dem Weg geschafft werden können.
1: Apropos Schulungen. Bietet die GPA selber auch Schulungen an?
0: Wir haben in uns, also grundsätzlich haben wir als Gewerkschaft ein wahnsinnig großes Bildungsprogramm, das bundesweit auch reicht, also nicht nur in Tirol, sondern Betriebsrätinnen haben dann über eine Bildungsfreistellung auch die Möglichkeit, Seminare in Wien und zu besuchen. Und da haben wir eigentlich für jedes Thema irgendwas dabei. Also von der ganzen Welt Microsoft bis zu wie kann ich KIs einsetzen, und haben wir eigentlich alles dabei und versuchen unsere Betriebsräte natürlich so gut wie möglich auszubilden.
1: Manchmal braucht es ja nicht mal die Einführung von KI-Systemen am Arbeitsplatz, um nachts nicht schlafen zu können. Vor allem Frauen stehen ja in der Arbeitswelt vor besonderen Herausforderungen. Welche sind das?
0: Bei Frauen kommt halt immer dazu, dass Frauen ganz viel in so einer Doppelbelastung drin leben. Also dass bei Frauen die Arbeit halt nicht aufhört, wenn sie aus dem Betrieb rausgehen, sondern eben daheim dann auch noch die ganze Care-Arbeit leisten. Also die meiste Care-Arbeit liegt bei Frauen. Wenn der Haushalt, die Kinderbetreuung und, was Frauen auch ganz oft in die Teilzeit reinzwingt, weil wir machen grundsätzlich immer die Erfahrung, dass es, wie es hin und wieder von manchen Politikern Frauen vorgeworfen wird, Frauen nur Teilzeit arbeiten, weil sie zu faul sind. Nein, Frauen arbeiten Teilzeit, weil sie nicht anders können, weil sie die Kinderbetreuung nicht richtig ausgebaut ist, dass ich eine Ganztagesbetreuung für Kinder habe, dass die Care-Arbeit eben dieses Kinderbetreuung, Haushalt, Einkauf, die ganze Organisation des Soziallebens in Wahrheit von Frauen getragen wird. Und damit seien Frauen halt einfach immer in einer Doppelbelastung, immer in einer Mehrfachbelastung drin. Was dann auch bedeutet, eben diese Teilzeitarbeit, okay, ich kann nur Teilzeit arbeiten, da kommt dann natürlich die Sorge dazu, dass ich viel weniger Pension kriege als Frau, wenn es dann soweit ist, dass ich natürlich auch weniger Lohn und Gehalt kriege und. Und das sind immer Sorgen, die Frauen mehr haben, als Männer sie haben, weil Männer halt eher in einer Vollzeitstelle bleiben können, auch wenn Kinder da sind weil Frauen die Kinderbetreuung übernehmen, weil Frauen die ganze Arbeit zu Hause, also mehrfach die Arbeit zu Hause leisten. Und das ist natürlich auch der mentale Druck für Frauen deutlich mehr.
1: Gibt es spezielle Unterstützung für Frauen?
0: Wir haben eine eigene Frauenabteilung, die sich genau um diese Anliegen kümmert, die genau da Fragen, also Forderungen auch an die Politik aufstellt. Wir fordern, dass eben diese Gender Pay Gap, dass dieser Equal Pension, also dieser Pension Pay Gap, also quasi Frauen grundsätzlich schon mal weniger verdienen, auch für dieselbe Arbeit zum Teil, aber eben auch deutlich mit deutlich weniger in Pension gehen, dass diese Sachen geschlossen werden, dass da gesetzliche Regelungen kommen, die verhindern, dass sowas passiert, wie zum Beispiel eben auch die Lohntransparenzrichtlinie, die ja von der EU grundsätzlich beschlossen worden ist und Österreich immer noch daran arbeitet, sie umzusetzen. Aber das sind alles Maßnahmen, die wir als Gewerkschaft natürlich unterstützen, wo wir auch in der Beratung helfen, dass wenn solche Regelungen dann mal da sind, dass wir auch uns darum kümmern, also mit den Mitgliedern gemeinsam schauen, wie kann ich jetzt auf meine Rechte bestehen, wie kann ich das tatsächlich einfordern. Aber wir auch ganz viel Veranstaltungen machen, wo wir gezielt nur Frauen einladen und dort über solche Dinge besprochen wird. Also, und die Forderungen, die bei uns in der Frauenarbeit aufgestellt werden, kommt auch direkt von Frauen, weil die sind betroffen und die wissen am besten, was ihnen helfen kann. Und da versuchen wir natürlich jederzeit zu unterstützen.
1: Homeoffice steht ja meist für Entlastung, Flexibilität. Siehst du hier vielleicht aber auch Gefahren?
0: Also grundsätzlich ist Homeoffice sicher keine schlechte Variante, weil eben auch zum Beispiel Arbeitswege und so Sachen eingeschränkt werden können. Wenn ich lange Arbeitswege habe, wenn ich eine Stunde lang in meinen Betrieb brauche, dann sind 2 Stunden am Tag weg mit Reisezeiten. Wenn ich da natürlich im Homeoffice genauso arbeiten kann, wenn ich im Homeoffice die richtigen Bedingungen habe, dann kann das natürlich eine Erleichterung sein. Also auch da kann eine gute Sache sein, es kann für die Mitarbeiterinnen super sein, es kann eine Erleichterung sein, aber nur mit den richtigen Bedingungen. Ich muss zu Hause genauso einen ergonomischen Arbeitsplatz haben, weil wenn ich den ganzen Tag im Homeoffice auf der Couch am Couchtisch vor dem Laptop sitze, dann werde ich früher oder später Kreuzprobleme kriegen. Dann werden früher oder später die Bandscheiben jammern anfangen. Aber genauso die Augen, wenn ich einen zu kleinen Bildschirm habe, wenn ich zu nah vom Bildschirm, also auch das muss im Homeoffice gegeben sein. Genauso muss ich aber im Homeoffice die Möglichkeit haben, in Ruhe zu arbeiten. Wenn ich zum Beispiel ein 3-jähriges Kind neben mir zu Hause sitzen habe, dann wird es mit dem Arbeiten im Homeoffice eher unruhig, weil wenn ich die Kinderbetreuung wieder nicht habe. Also auch da muss wieder drauf geschaut werden, Homeoffice kann eine super Sache sein, mit den richtigen Bedingungen. Und da kommt aber auch wieder ein Betriebsrat zum Beispiel ins Spiel, weil ein Betriebsrat genau diese Bedingungen mit der Geschäftsführung verhandeln kann. Und zwar so, dass es für die ganze Firma gilt, dass es für den ganzen Betrieb gilt und für jede Mitarbeiterin und Mitarbeiter dieselben Spielregeln sind. Wenn ich keinen Betriebsrat habe, dann muss das einzeln ausgemacht werden. Und natürlich bin ich als Einzelperson gegenüber der Geschäftsführung immer ein bisschen die Schwächere und habe weniger Verhandlungsmacht in Wahrheit, als wie wenn ich ein Betriebsrat bin, der von der gesamten Belegschaft gewählt worden ist.
1: Unterscheidet sich die Belastung von jüngeren und älteren ArbeitnehmerInnen deiner Erfahrung nach?
0: Sie ist für beide da, also auch bei Jüngeren ist die Belastung da, genauso wie für Ältere. Es unterscheidet sich oft einfach in, warum ist die Belastung da. Also gerade bei älteren Arbeitnehmerinnen ist es ganz oft einfach diese Unsicherheit, dieses, okay, neues System, wie funktioniert das, wieder was Neues lernen, wieder umgewöhnen, was ich halt immer wieder leider machen muss, wenn ich schon lange im Arbeitsleben stehe, kommen neue Systeme, man muss wieder was Neues lernen und. Da ist halt diese Unsicherheit da und auch dieses, ersetzt es mich vielleicht? Kann mir die KI meinen Job wegnehmen? Und bei Jungen ist es ganz viel dieses, sie wachsen, also gerade diese Generation, die jetzt in den Arbeitsmarkt einsteigt, ist mit digitalen Mitteln aufgewachsen. Die ist mit Social Media aufgewachsen, die verwenden die KI oder TikTok oder was auch immer als Informationsmittel. Und damit sind sie sich zwar gewöhnt, grundsätzlich digitale Mittel zu verwenden, aber sie sind halt auch ständig da und das ist natürlich auch eine Belastung. Weil gerade bei Jungen ist es halt auch dieses, die ganze Welt ist vernetzt, was grundsätzlich auch wieder nichts Negatives sein muss, aber es ist halt auch immer dieser Vergleich da. in der ganzen Welt ist vielleicht jemand, der besser ist als ich. Und dieses durchgehende, heile Welt und alles ist super, wenn du das und das machst, was Jungen halt auf Social Media gezeigt wird und was halt im realen Leben dann nicht so umsetzbar ist, weil auf Social Media nicht das reale Leben gezeigt wird, sondern halt die besten Momente von Influencern. So. Und danach leben junge Leute dann und wollen das natürlich umsetzen. Das geht dann aber so im Arbeitsmarkt nicht, was dann natürlich eine andere Art von Belastung ist. Und auch dieses Durchgehende im digitalen Raum. Also ich glaube, es belastet alle Altersgruppen durch, aber auf andere Art und Weise.
1: Welche Position habt ihr als Gewerkschaft zur KI am Arbeitsplatz?
0: Dass es seine positiven und negativen Seiten hat. Also es ist eh das, was eigentlich immer der Fall ist, wenn Systeme eingeführt werden, wenn neue Systeme eingeführt werden. Ich glaube, KI kann eine unglaubliche Erleichterung am Arbeitsplatz sein, wenn sie richtig eingesetzt wird. Natürlich können Arbeitsabläufe, die ewig dauern, die vielleicht mühsam sind, die viele Einzelschritte erfordern, können mit KI erleichtert werden, was dann allen hilft. So. Aber es muss richtig gemacht werden. Es muss Schulungen geben. Die Leute müssen wissen, was für System wird eingeführt, was kann ich mit diesem System machen, wie funktioniert dieses System. Also ich kann nicht einfach von meinen Arbeitnehmerinnen und Arbeitnehmern verlangen, dass ich ihnen irgendein System vor die Nase setze und dann sage, so, und das macht's jetzt, Punkt aus. Findet raus, wie es funktioniert. Das schafft Unsicherheit, das schafft Belastung und. Und dann eben mit allen psychischen Auswirkungen, die danach an Rattenschwanz ziehen. Wenn ihr die Systeme aber richtig einführt und von vornherein die Mitarbeiterinnen mit einbezieht, dass sie mitbestimmen können, dass sie Schulungen bekommen, dass auch Fehler, dass das System eingeführt wird und von vornherein funktioniert, hat es noch nie gegeben. Und zwar mit gar keinem System. Das heißt, ich muss die Mitarbeiterinnen auch mit einbeziehen. Ich muss da rausfinden, wie kann ich es am besten einführen? Wie kann ich meine Mitarbeiterinnen mit dem System unterstützen und ihnen nicht zusätzlich Arbeit aufhalsen und sie zusätzlich belasten? Und da ist diese Mitwirkung wieder von Betriebsräten super wichtig, weil eine KI ist inzwischen in fast jedem System drin. Gerade wenn ich am Computer Microsoft habe, läuft im 90% der Fälle dieser Copilot mit. Der KI-System ist. Und das alles irgendwo im Hintergrund Daten verarbeitet werden, irgendwo das verwendet wird und keine Spielregeln feststehen, wie darf ich das überhaupt verwenden? Welche Daten darf ich dem überhaupt geben? Wer darf da reinschauen? Wer kann das auslesen? Warum wird das ausgelesen? Und. Und da hast du zu 90%, es muss eine Betriebsvereinbarung her, wenn es einen Betriebsrat gibt, weil diese Betriebsvereinbarung kann ich leider nur machen, wenn es einen Betriebsrat gibt, sonst muss das eben wieder mit jeder einzelnen Mitarbeiterin und jedem einzelnen Mitarbeiter einzeln unterschrieben werden. Und da ist natürlich dann schwer zu sagen, na, das unterschreibe ich nicht, wenn ihr allein da sitzt und die Geschäftsführung mir einen Zettel hinlegt. Wenn ihr einen Betriebsrat habt, müssen Spielregeln festgelegt werden. Dann kann der Betriebsrat verhandeln, dann kann ich mitwirken. Und ich kann jedem Unternehmen nur empfehlen, diesen Betriebsrat mit einzubinden. Weil wenn sich die Mitarbeiterinnen und Mitarbeiter sicher im Umgang mit einem System fühlen, und nicht einfach übergangen oder zusätzlich belastet, dann funktioniert die Einführung von unserem System. Dann kann das für alle eine großartige Geschichte sein. Wenn das aber nicht passiert und einfach über die Mitarbeiterinnen drüber gefahren wird, dann bestehen genau diese Gefahren von zusätzlicher Belastung, psychischen Schwierigkeiten, Burnout ist dann quasi die Spitze des Eisbergs, dass die Leute das dann halt wirklich schlussendlich zu viel wird und die Leute zusammenbrechen. Und das erleben wir die ganze Zeit. Also ich kenne keine Burnout-Klinik in Österreich, die nicht belegt ist. Und zwar voll.
1: Welche gesetzlichen Regelungen zum Einsatz von KI am Arbeitsplatz gibt es?
0: Grundsätzlich gibt es gesetzliche Regelungen, wo eben genau dieser Betriebsrat eingreifen kann. Weil der Betriebsrat ist im Arbeitsrecht, im Arbeitsverfassungsgesetz geregelt und da steht grundsätzlich drin, dass alles, was die Menschenwürde berührt oder verletzt, also alle Überwachungsmaßnahmen, die die Menschenwürde berühren, grundsätzlich bei Betriebsvereinbarung geregelt werden müssen. Und da fallen Sachen eben wie KI-gestützte Datenverarbeitung, Videoüberwachung, Taschenkontrollen, weil eben auch, es ist tatsächlich einfach kein Bereich irgendwie aus diesem Überwachungssystem ausgenommen. Wenn das überwiegend gemacht wird, dann braucht es Betriebsvereinbarungen, wenn es einen Betriebsrat gibt. Weil mit diesem Betriebsrat habe ich diese Schutzfunktion der Betriebsvereinbarung. Und dann können die Mitarbeiterinnen eben über diesen Betriebsrat mitbestimmen, wie diese Sachen ausschauen. Weil auch Videoüberwachung ist nicht grundsätzlich böse. Es kann auch zum Schutz der Mitarbeiterinnen dienen. Also gerade in einer Bank oder wo auch immer, da werde ich Videoüberwachung brauchen. Es ist ja auch für die Mitarbeiterin nichts Schlechtes grundsätzlich. Wenn aber zum Beispiel diese Videokamera durchgehend auf meinen Arbeitsplatz, auf meinen Bildschirm filmt, dann habe ich natürlich das Gefühl der Überwachung, die mir wieder Unsicherheiten, wo wieder Unsicherheiten aufkommen können, die natürlich wieder Belastung für die Mitarbeiterinnen sein. Und deswegen ist da wichtig, eben diese Spielregeln zu machen. Es gibt grundsätzlich gesetzliche Regelungen, die solche Spielregeln erlauben bzw. ermöglichen. Gerade im Thema KI unserer Meinung nach noch zu wenig. Also es gibt diesen EU-Pakt, der sagt, okay, KI-Sachen müssen gekennzeichnet sein und. Aber im österreichischen Recht tatsächlich meiner Meinung nach noch zu wenig umgesetzt bzw. einfach an zu wenig Schutz der Mitarbeiterinnen und der Menschen, die das dann tatsächlich verwenden müssen, gedacht.
1: Im Rahmen des Bewerbungsprozesses werden bereits KI-Systeme eingesetzt, um eine Vorauswahl der BewerberInnen zu treffen. Wie beurteilt ihr als Gewerkschaft die Gefahr, dass KI-gestützte Systeme zur Diskriminierung oder unfairer Bewertung von MitarbeiterInnen führt?
0: Es kommt beim KI-System eben immer wieder darauf an, wie ist dieses KI-System trainiert? Auf was schaut dieses KI-System? Und da kann es natürlich zur Diskriminierung kommen, weil ein KI-System kann zum Beispiel beigebracht werden, dass Frauen Kinder kriegen könnten und das ist eine Gefahr für den Arbeitsplatz und deswegen nehme ich lieber bei gleicher Qualifikation den Mann und nicht die Frau. Das ist Diskriminierung. Und das kann, zu sowas kann es kommen. Wenn man das Gefühl hat im Bewerbungsprozess, dass meine Bewerbung durch so ein KI-System läuft und ich die ganze Zeit, weiß ich nicht, dieselben Absagen kriege und ich das Gefühl habe, es könnte sein, dass Diskriminierung vorliegt, dann empfehlen wir auf jeden Fall zur Gleichbehandlungsanwaltschaft zu gehen, weil die genau sich um solche Dinge kümmert. Die haben dann die Möglichkeiten, eben auf solche Systeme zuzugreifen, nachzuschauen, ob diese Systeme verwendet werden und ob eben eventuell Diskriminierung vorliegt. Und da ist die Gleichbehandlungsanwaltschaft der erste Anlaufpartner.
1: Was sagt das Arbeitsrecht zum Thema Überwachung und Kontrolle am Arbeitsplatz?
0: Als Arbeitsrecht zur zulässigen Kontrolle eben das Arbeitsverfassungsgesetz sagt, alles, was die Menschenwürde berührt, alle Überwachungsmaßnahmen, digitalen Systeme, die Menschenwürde berühren, müssen in einer Betriebsvereinbarung geregelt werden. Jetzt ist KI nicht automatisch Überwachung, so, aber da die meisten KIs es grundsätzlich können, muss ausgeschlossen werden, dass es passiert. Und da greift dann wieder dieser Paragraph mit der Menschenwürde, dass sie eben schon einfach Persönlichkeitsrechte hat, dass es eine Datenschutzgrundverordnung gibt, die gilt, und zwar in jedem System. Auch wenn es keine Betriebsvereinbarung, also keinen Betriebsrat gibt und die diesen Betriebsvereinbarungsschutz nicht habe, weil wir doch leider immer noch relativ viele Betriebe haben, die keinen Betriebsrat haben, gerade in kleineren Betrieben, dann habe ich immer noch das Recht auf meine Persönlichkeitsrechte. Dass meine Menschenwürde nicht berührt wird. Dass ich das Recht habe, nicht durchgehend überwacht zu werden. Und das Recht können wir mit jedem einzelnen Mitglied natürlich umsetzen, auch ohne Betriebsvereinbarung und ohne Betriebsrat. Aber die Empfehlung, Betriebsräte zu gründen, weil die können von vornherein Spielregeln festlegen. Und das ist natürlich immer die sinnvollere Variante, vorher schon Spielregeln einzuführen, als wieder nachzuschauen, dass man es irgendwie wieder kippt.
1: Welche konkreten Unterstützungs- oder Beratungsangebote bietet die GPA Mitgliedern an?
0: Wir haben grundsätzlich sehr viele Möglichkeiten. Also wir haben diese prinzipielle arbeitsrechtliche Beratung, wobei man dazu sagen muss, eben unsere Angebote stehen unseren GPA-Mitgliedern zur Verfügung, weil wir sind ja freiwillige Interessensvertretung. Jede Person, die sagt, okay, Gewerkschaft ist eine gute Sache, ich will diese Vertretung haben, ich will, dass Kollektivverträge ordentlich verhandelt werden, ich will, dass die Gewerkschaft da Verhandlungsmacht hat, ich will aber auch jederzeit diesen persönlichen Schutz haben, dass ich mich zur Gewerkschaft, also dass ich mich an die Gewerkschaft wenden kann und dort mich beraten lassen kann, kann bei uns Mitglied werden. Und wenn man das ist, dann hat man bei uns eben einerseits jederzeit diese arbeitsrechtliche Beratung. Also wir können uns anschauen, eben kann man vielleicht was machen, werden vielleicht Persönlichkeitsrechte beschnitten, wird sich an geltende Gesetze gehalten, auch was Arbeitszeit betrifft. Also auch wenn ich meine Arbeitszeit vorbei ist und der Chef zum Beispiel sagt, lass aber dein Diensthandy an, weil vielleicht muss noch mal einer kommen. Oder schau da am Abend noch, bevor du arbeiten gehst, das machen leider auch ganz viele, am Abend, bevor sie den nächsten Tag arbeiten gehen, noch am Diensthandy die E-Mails durchschauen, nur damit sie wissen, was morgen auf sie zukommt. Das ist natürlich die ganze Zeit eine psychische Belastung, was ich nicht tun muss. Und da können wir als eine Gewerkschaft natürlich in die Beratung helfen und uns anschauen, okay, was muss ich tatsächlich als Arbeitnehmerin machen, was muss ich nicht machen, wo kann ich meine Rechte durchsetzen und auch eben dann bei der Durchsetzung helfen. Wir haben aber grundsätzlich auch Mobbing- und Burnout-Beratung. Und gerade bei psychischer Belastung, diese Burnout-Beratung kann man bei uns jederzeit in Anspruch nehmen, wo sich dann eben genau angeschaut wird, an welche Stellen kann ich mich wenden, wo kann man vielleicht geholfen werden.
1: Wie können in Zukunft gute Regelungen für ArbeitnehmerInnen geschaffen werden? Was wäre da dein Wunsch?
0: Es muss mit den Leuten gemacht werden. Es darf nicht drüber gefahren werden. Es muss mit den Menschen, die dran arbeiten, gemeinsam erarbeitet werden. Also da die Mitbestimmung muss einfach gegeben sein. Weil die Leute, die es jeden Tag verwenden, wissen am besten, was sie brauchen und wie sie es verwenden können. Also wo es Erleichterung schaffen kann oder eben wo es Probleme schafft, wo es Belastung schafft. Und wenn ich mir eben eine Sache wünschen könnte, dann wäre das, dass es gemeinsam mit den Kolleginnen und Kollegen, die tagtäglich draußen im Betrieb stehen, die Arbeit leisten, ausgearbeitet wird.
1: Das war der Kulturton. Am Mikrofon verabschiedet sich Felix Krey. Danke an Sophia Steixner für das Gespräch. 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

0: Hallo bei Empathy Machine. Eine Radiosendung über etwas, das sich eigentlich nicht wie eine Maschine produzieren lässt. Empathie. Empathie entsteht nicht auf Knopfdruck, sondern im echten Austausch zwischen Menschen. Immer am ersten Dienstag des Monats schafft Empathy Machine einen Raum fürs Zuhören, Menschlichkeit und ehrliche Gespräche. Ich bin Verena, arbeite und wohne in Innsbruck und bin überzeugte Optimistin. Ich gehe mit Offenheit, Zuversicht und einem positiven Herzen durch die Welt. Ich lade Menschen in meine Sendung zu mir ein und möchte ihre Lebensgeschichten hören. Gemeinsam finden wir heraus, was Empathie für uns bedeutet, was einen empathischen Menschen ausmacht und ob wir Menschen das überhaupt noch brauchen, diese Empathie. Bei Empathy Machine hört man zwischen Gespräch und Musik eine Sendung, die Freundlichkeit, Respekt, Aufrichtigkeit und Interesse am Gegenüber in die Welt hinaussendet. Empathy Machine. Hör hin, bleib Mensch. Hallo und herzlich willkommen. Mein Name ist Verena und ihr hört wieder Empathy Machine live aus dem Freiradstudio aus Innsbruck. Heute sitzt mir eine Frau gegenüber, die nicht laut sein muss, um präsent zu sein. Auf den ersten Blick ist Sarah eine ruhige und aufmerksame Person. Mit einem feinen Humor und einer unglaublichen Wärme. Doch auf den zweiten Blick kann sie gleichzeitig auch präsent sein und ihr Publikum motivieren. Wer Sarah schon mal in einem ihrer Sportkurse erlebt hat, weiß auch, dass sie sehr stark und super durchtrainiert ist. Sport und Fitness machen einen großen Teil ihres Lebens aus. Es gibt also auch diese andere Seite von ihr. Und mit ihrer fröhlichen Art steckt sie alle an, um aktiv zu sein und sich zu bewegen. Nicht mit Druck oder dem Gefühl, etwas leisten zu müssen, sondern auf eine sehr natürliche und liebevolle Art. Heute hören wir ein bisschen genauer hin, auf Sarahs Geschichte, auf das, was sie stark gemacht hat und auf den Menschen hinter all der Energie, die sie in ihren Kursen ausstrahlt. Wie hängt also Empathie mit Fitness zusammen? Gemeinsam finden wir es heraus. Ich freue mich sehr, dass du hier bist, liebe Sarah. Herzlich willkommen bei Empathy Machine.
1: Danke, liebe Verena. Vielen Dank, dass ich hier sein darf. Ich freue mich.
0: Liebe Sarah, möchtest du ein bisschen von dir erzählen, wie... Wer bist du? Was ist dir wichtig in deinem Leben? Woher kommst du? Was macht dich aus?
1: Ja, sehr gern. Danke auch für deine lieben Worte. Das hat mich jetzt auch berührt. Ich komme ursprünglich aus Bremen. Wie man vielleicht hört, bin ich nicht von da. Bin aber auch schon bald 15 Jahre in Innsbruck. Und ja, ich habe meine Karriere sieht sehr nicht folgt nicht einem roten Faden, genau.
0: Ja, ein bisschen durchwachsen. Das macht ja auch so spannend.
1: Ich habe auch bin viel gereist in meinem Leben, habe an verschiedenen Orten in der Welt gelebt und bezeichne Innsbruck jetzt auch als meine Heimat. Ich weiß gar nicht, wie ich so lange in einem Flachland ausgehalten habe. Mich hat es schon immer in die Berge gezogen. Und ja, ich komme eigentlich aus dem Tourismus. Da habe ich auch nach der Schule erstmal gearbeitet bei einer Airline, beim Reiseveranstalter. Und dann habe ich auch Tourismus studiert und dann hier in Innsbruck den Master auch gemacht mit Schwerpunkt Marketing. Bin aber dann ganz woanders gelandet in der Gesundheitsbranche und jetzt bin ich aktuell Teilzeit angestellt als Produkt- und Marketingmanager für Produkte, Gesundheitsprodukte. Bin aber auch schon sehr lange selbstständig als Fitnesstrainer. Ich habe vor auch etwa 15 Jahren meine erste Lizenz gemacht, meine erste Trainerlizenz, seitdem auch ziemlich viele in verschiedenen Bereichen. Also ja, ich liebe Krafttraining. Du sagst, total durchtrainiert. Es ist ehrlicherweise auch ein bisschen die Genetik.
0: Ja, das sagt jeder Fitnesstrainer und jede Fitnesstrainerin, dass das von ganz alleine kommt.
1: Es ist ein gutes Marketing, wenn mich die Leute darauf ansprechen und fragen, was ich eigentlich mache und sie denken, dass ich vielleicht kletter oder also super athletisch. Dabei bin ich das gar nicht und gebe auch nur meine Kurse seit einigen Jahren. Bin natürlich auch viel draußen unterwegs gern, aber eher zu Fuß mit meinem Hund oder auf dem Mountainbike. Im Winter Skifahren oder Skitour.
0: So wie es sich auch gehört in Innsbruck.
1: Ganz genau. Dann glaube ich, der Hauptgrund, warum die meisten hier bleiben wollen oder herkommen. Genau. Und was kann ich noch über mich erzählen?
0: Was ist dir denn so wichtig im Leben, liebe Sarah?
1: Ziemlich viel. Ganz allgemein gesprochen würde ich sagen, dass es mir wichtig ist, ein erfülltes Leben zu leben, in dem ich meine Werte leben kann. Ganz wichtig. Und für mich ist Freiheit da an erster Stelle. Und auch Gerechtigkeit ist mir sehr, sehr wichtig. Ja. Und das ist mir wichtig, dass ich das leben kann.
0: Ja. Yeah. Das macht dann auch die Kombination zwischen so dieser Festanstellung und deiner Selbstständigkeit vielleicht auch so attraktiv für dich, oder?
1: Das stimmt, ja. Ich mag die Kombination sehr gern. Ich habe es auch probiert, nur selbstständig zu sein. Und die das machen, die bewundere ich auch. Also es ist ja teilweise mit sehr viel Druck verbunden und ganz anders wieder in der puren Anstellung, wo man sich wirklich ein bisschen ausruhen kann in seiner Sicherheit und in seiner Komfortzone.
0: Mhm.
1: Ja, und diese Kombination bringt da eine ganz gute Balance, zumindest für mich rein. Ich bin mir sicher, das macht auch, je nachdem, in welchem Bereich man da selbstständig ist und angestellt ist, große Unterschiede.
0: Ja, bestimmt. Du bist ja schon sehr viel gereist in deinem Leben, hast du gesagt. Was für Länder waren denn das?
1: Die erste Auslandserfahrung habe ich gemacht während des Bachelorstudiums. Da bin ich ein Jahr nach Südamerika gegangen und habe in Costa Rica studiert, in Ecuador und auf den Galapagos-Inseln dann sogar mein Praktikum gemacht. Das war ein Traum. Ist auch meine absolut Lieblingsdestination. Diese Inseln sind unglaublich. Ich lege es mal jedem ans Herz, wenn sie in dieser Welt, in diesem Leben noch etwas sehen müssen, dann sind es diese Inseln.
0: Okay, ich nehme es sofort auf meine Liste.
1: You have to. Und dann bin ich später noch im Masterstudium bin ich noch ein halbes Jahr nach Thailand gegangen für das Auslandssemester. Und davor war ich noch, bevor ich nach Innsbruck gekommen bin, war ich in Neuseeland. Da ist eigentlich auch meine Liebe zu Les Mills, das hier leider fast niemand kennt, hochgeflammt. Das ist eigentlich weltweit sehr bekannt. Les Mills bietet verschiedene Gruppenfitnesskurse an, Body Pump, das Langhandeltraining oder Body Balance, ein Yoga-Programm. Inzwischen haben die sehr viele Programme.
0: Mhm.
1: Und dort war ich auch in einem Les Mills Studio, dann in Auckland habe ich gelebt. Und nach der Erfahrung habe ich dann auch meine erste Lizenz gemacht, wo mich eine Trainerin dort angesprochen hat, hey Sarah, du wärst doch eine super Trainerin. Und damals war aber mein Selbstbewusstsein und mein Selbstwert auch nicht so weit. Und dann habe ich mich doch getraut und bin diesen Weg gegangen und ich bin jetzt sehr glücklich drüber.
0: Ja, so eine kleine Aufmunterung braucht es manchmal auch vielleicht einfach, oder? Um's zu wagen, um sich zu trauen. Wow, das klingt total interessant, wo du schon überall warst und was du alles gemacht hast. Gibt es irgendwas von deinen Reisen, was du unseren ZuhörerInnen mitgeben möchtest?
1: Nur, dass es sich wirklich lohnt, egal wie groß die Ängste sind und die Hemmung, unbedingt mal länger im Ausland leben. Das würde ich jedem ans Herz legen. Ich verstehe auch, es hat lang gedauert für mich zu realisieren, dass manche Menschen einfach auch sehr glücklich sind, an dem Ort zu bleiben, wo sie geboren und aufgewachsen sind. Und ja, ich sag mal, diesen Standard zu leben, zu heiraten.

0: Und am besten auch allein. Ich muss auch sagen, ich habe diese ganzen Reisen allein gemacht und das ist eine ganz andere Erfahrung. Man kommt viel besser in Kontakt mit der Kultur, mit den Menschen, mit der Sprache. Es ist eine ganz andere Erfahrung.
1: Also manchmal tut es auch einfach gut, den Horizont zu erweitern, raus aus der eigenen Komfortzone zu gehen und eben diese Erfahrung mitzunehmen und vor allem auch einfach, ja, was Neues kennenzulernen.
0: Ja, dabei fällt mir ein Zitat ein: Der schnellste Weg zu sich selbst führt rund um die Welt.
1: Ja, schön.
0: Ja, und genau so sehe ich das eigentlich auch.
1: Nehmen wir diesen Gedanken so mit und machen wir eine erste gemeinsame Musikpause. Lasst uns ein bisschen gemeinsam Musik hören. Ihr hört von Kylie Minogue All the Lovers.

0: Wir sind wieder zurück bei Empathy Machine. Verena und Sarah senden für euch live aus dem Freiradstudio. Und ihr habt gerade gehört von Joy Oladokun und Chris Stapleton Symphony, Sweet Symphony. So, liebe Sarah, herzlich willkommen zurück. Jetzt reden wir ein bisschen darüber, wie du zum Sport gefunden hast. Du hast ja schon ein bisschen erzählt, wie du um die Welt gereist bist und wie du dann auch ganz besonders zu Les Mills gefunden hast und wie du den Mut, wie du mutig geworden bist, deine eigenen Kurse anzubieten. Wie ist es denn grundsätzlich bei dir mit deiner Liebe zum Sport und deiner Leidenschaft zum Sport entstanden? Ich weiß, du hast bereits als Kind mit dem Tanzen begonnen und dann deinen Weg übers Krafttraining und Aerobic schließlich so zu Gruppenfitnesskursen gefunden. Aber was begeistert dich denn beim Sport?
1: Ah, das klingt, als wärst du auf meiner Webseite gewesen. Tatsächlich bin ich als Kind mit Ballett aufgewachsen, habe über 10 Jahre Ballett getanzt und Jazz. Und bin dann eigentlich ja später zu Schulzeiten, Maturazeiten ins erste Fitnessstudio gegangen und habe da das Krafttraining entdeckt, das Langhanteltraining, aber alles zu Musik. Das war auch schon Les Mills. Also bei Les Mills Kursen geht es um vorchoreografierte Kurse mit richtig cooler, mitreißender Musik und die Bewegungen dazu, die passen. Das macht einfach richtig Spaß, vor allem dann in der Gruppe. Und so habe ich dann angefangen mit diesen Gruppenfitnesskursen, habe aber auch immer schon gern selbst in Norddeutschland, wo es keine Berge gibt, aber mit meiner Familie waren wir eigentlich immer viel auch in den Bergen oder auch dort viel sportlich am Weg. Immer mit dem Rad, Mountainbike, Rennrad. Ja.
0: Also Bewegung ist eigentlich immer, war immer schon ein wichtiger Bestandteil in deinem Leben.
1: Ja, war mir immer sehr wichtig. Und ich habe dann auch gemerkt, ich habe mich vor allem angemeldet im Fitnessstudio zum ersten Mal, wo ich so eine richtig stressige Phase hatte. Eben Matura und Lernen. Und ich habe gemerkt, boah, ich muss mich bewegen. Und das hat mir auch total viel geholfen. Und da habe ich das seitdem, glaube ich, auch dann konstant in meinen Alltag integriert.
0: Du möchtest den Menschen in deinen Kursen vermitteln, ihren eigenen Wert zu erkennen, schreibst du auf deiner Website. Wieso ist dir das gerade in der Fitnesswelt so wichtig? Vermeintlich ist das ja manchmal fast ein bisschen was Oberflächliches. Es geht ums Äußere, vielleicht auf den ersten Blick. Was möchtest du deinen TeilnehmerInnen in deinem Sportkurs mitgeben?
1: Ja, danke. Das ist echt eine gute Frage, weil genau so sehe ich auch tatsächlich heute noch die Fitnesswelt, wo es so um Aussehen geht, um Vergleichen und leider in vielen Studios, Fitnessstudios wird das ja auch bestätigt. Ich sehe immer mehr Leute Selfies machen und ja, mir kommt vor, für viele ist das zu sehr dieses Oberflächliche. Ich trainiere, um gut auszusehen, um Muskeln aufzubauen, um besser auszusehen als der und der oder wie der und der, wenn wir uns immer schön vergleichen in den Social Media. Und ich habe vor vielen Jahren, jetzt auch schon über 10 Jahren, begonnen mit persönlicher Weiterentwicklung. Und da habe ich einfach gemerkt, mir ist das so wichtig, dass die inneren Werte gesehen werden, dass jeder sich selbst sieht und damit beschäftigt, was eigentlich, dass der Körper ist der Körper und wir sehen so aus, wie wir aussehen, aber wir brauchen gar nicht versuchen, das groß zu verändern. Natürlich ist es gut, gesund zu bleiben und dafür ein angemessenes Körpergewicht zu halten, aber es sollte primär um die eigene Gesundheit dabei gehen, sich wohlzufühlen und nicht nach Dingen zu streben, die nur das Äußere betreffen und eigentlich absolut oberflächlich sind.
0: Somit geht es ein bisschen so nicht nur um die äußeren Werte, sondern auch damit, dass dieses Äußere mit den inneren Werten übereinstimmt.
1: Genau, man könnte da jetzt abschweifen und das trennen mit, wir haben eine Seele, wir haben einen Körper, wir haben, das gehört natürlich alles zusammen. Und genetisch bedingt ist auch jeder anders und so, wie er ist. Aber mir geht es vor allem darum, dass Menschen bewusster werden und sich damit befassen, was ist ihnen eigentlich wirklich wichtig oder was sind ihre Seelenwünsche, was möchten sie in diesem Leben? Und ja, das ist leider, kommt mir vor, immer noch recht getrennt. Es gibt diese persönliche Entwicklungsschiene, Spiritualität und dann gibt es die Fitnesswelt und mir kommt vor, dass das immer noch recht getrennte Bereiche sind oder so gesehen werden. Und mir geht es um das Ganzheitliche, so wie auch Schulmedizin und alternative Medizin auf, also jetzt immer mehr, kommt mir vor, auch zueinander finden. Aber es ist wirklich wichtig, dieses Ganzheitliche zu haben und zu sehen.
0: Und in den Einklang zu kommen, dass alles irgendwie Platz hat, Seele, Körper, Geist in Balance bringen.
1: Genau, was oft schwierig ist, da unser Geist sich immer dazwischen schaltet und dann ganz andere Dinge anstrebt, wie eigentlich unsere Wahrheit.
0: Für dich bedeutet es ja dann eigentlich als Fitnesstrainerin auch, mit einer bestimmten Haltung in diesen Kurs reinzugehen. Du weißt, da warten jetzt deine Teilnehmenden auf dich in dem Kurs, in dem Raum. Und wie findest du dann heraus, ob jemand gerade irgendwie Motivation braucht oder vielleicht ganz das genaue Gegenteil, weniger Druck, um irgendwie runterzukommen, und weil es nicht um Leistung geht, sondern jetzt einfach um, ja, diesen Ausgleich zum Alltag zu finden.
1: Das ist total schwierig, weil gerade in einer Gruppe, die dann sehr unterschiedlich ist, sehr unterschiedliche Menschen dabei sind, die einen total durchtrainiert und die wollen total durchstarten, ganz viel Gewicht nehmen, zum Beispiel beim Krafttraining, und die anderen, die gerade starten und denken, oh mein Gott, das werde ich ja nie schaffen. Finde ich ziemlich schwierig, wenn je weiter diese Schere auseinandergeht. Und ich versuche eigentlich immer den Blickkontakt mit jedem zu haben und ein bisschen reinzufühlen, wo steht der Mensch gerade. Und dann versuche ich mit meinen Cues wirklich präzise zu sein und sagen, hey, ihr könnt das und das Gewicht nehmen oder viel weniger oder viel mehr. Und das mag ich besonders beim Langhanteltraining, dass da jeder sein Level machen kann. Oder auch beim Yoga. Du kannst dich komplett verrenken. Und manche machen das total gern mit. Und dann gibt es die Anfänge und dann zeige ich mehrere Optionen und versuche wirklich jeden abzuholen. Aber letztendlich, ja, entscheidet wahrscheinlich auch die Sympathie. Jeder Trainer ist komplett anders. Und ich weiß, dass manchmal kommt mir vor, allein wie sie mich anschauen, oh je, da komme ich gar nicht an. Und manchmal sind es genau diese Menschen, die mir nach dem Kurs positives Feedback geben.
0: Ja.
1: Wo ich gemerkt habe, okay, dann lag ich komplett falsch bei der Interpretation und schließe vielleicht oft, interpretiere dann zu oft und schließe das auf mich.
0: Da kommt dir dann wieder kommen dir die Erfahrungen, die du auf deinen Reisen gemacht hast, wieder zugute. Da ging es ja genau um dieses Horizont erweitern, offen und neugierig bleiben. Und manchmal ist man vielleicht auch vorschnell in seinen Urteilen anderen Menschen gegenüber. Aber schön, dass dir dann auch wieder zurückgemeldet wird, wie toll deine Kurse sind. Ich kann das nämlich nur bestätigen, weil mir geht es ähnlich damit, wenn ich in deinen Kursen gehe, dass eben gerade diese Optionen, verschiedenste Varianten zu haben, nicht alles gleich mit vollem Gewicht oder voller Power machen zu müssen, dass genau das eben so angenehm ist und du auch nicht eben der Drill Sergeant irgendwie bist und jeden da jetzt anfeuerst und pushst, sondern es hat ein bisschen was mit einem Schwung zu tun und aber auch trotzdem mit einer Gelassenheit und einer Ruhe.
1: Das freut mich, danke. Ich habe auch schon oft überlegt für mich selbst, ich bin so gar nicht der Drill Sergeant, vor allem wenn ich dann in andere Kurse mal gehe, wo solche Trainer sind. Und manchen taugt das auch total. Und jeder hat ja seine eigene Art. Und manchmal pusht mich das auch total. Manchmal fühle ich mich total angesprochen, je nachdem, wie die Art des Trainers ist. Und habe dann gemerkt, öfter mich selbst gefragt, vielleicht muss ich auch ein bisschen mehr pushen, weil die die Leute wollen vielleicht nicht, dass ich immer nur zu nett und schaffst du schon und...
0: Doch, ich finde es sehr nett, wenn man motiviert wird im Kurs. Ich glaube, ja, da Balance zu finden, ist gar nicht so leicht. Wie findet, also, und also nicht nur die Balance jetzt für dich als Fitnesstrainerin zu finden, ist nicht so leicht, aber auch gute Trainer zu finden, die einen liegen, ist auch nicht immer so leicht als Teilnehmerin oder als Teilnehmer. Also so kommt es mir oft vor.
1: Ja, absolut. Und ich bin dann auch froh, dass jeder Trainer dann seinen Charakter mitbringt, seine Art mitbringt und es immer eigentlich Leute gibt, die diesen Trainer besonders mögen.
0: Ja.
1: Macht es natürlich auch schwierig, gerade in so Studios, wo man immer wieder vertreten muss und die Leute aber oder Gruppen abgibt und manche hängen dann total an einem Trainer. Das ist dann ein bisschen schade, weil da eben geht diese Offenheit auch verloren, weil man sich total auf einen Trainer einstellt und andere dann ablehnt. Das ist manchmal ziemlich schwierig.
0: Sowas kann natürlich passieren. Was macht denn für dich einen guten Trainer oder eine gute Trainerin aus? Was jenseits vom sportlichen Wissen, was bringt man denn mit als Trainer?
1: Ja, abseits von den grundsätzlichen Voraussetzungen, dass man selber fit ist und gern Sport mag, finde ich es total wichtig, das Connecting für mich. Und das wird auch in der Smills-Ausbildung besonders betont. Du kriegst deine Lizenz, wenn du das alles richtig vormachst und die richtigen Cues gibst, die Choreo beherrscht. Aber worum es eigentlich geht, was den Kurs ausmacht, ist dann mit diesen Teilnehmern Kontakt aufzunehmen und so eine Energie in den Raum zu bringen. Und das machen vor allem die Teilnehmer. Aber wenn man als Trainer auch die Fähigkeit hat, mit jedem in der Gruppe in diesen Kontakt zu treten und ja, damit entsteht manchmal auch eine wahnsinnige Stimmung. Das spürt man als Trainer, das spürt die Gruppe und das ist einfach, ja, da bin ich immer richtig dankbar, wenn sowas entsteht. Und das, ja, leider denken manche dann auch noch, und habe ich, glaube ich, mit Anfang, Mitte 20 auch noch, ja, es reicht, ich bin total sportlich, ich mag das Programm, ich unterrichte es einfach. Aber diese und die Performance, die muss dann passen. Aber nee, das geht echt ums Connecten. Es geht um die anderen, es geht um die Gruppe als Gesamtheit.
0: Les Mills ist eines von vielen verschiedenen Sportprogrammen oder Sportzertifikaten, die man als Trainer machen kann. Es gibt ja verschiedenste Herangehensweisen oder Methoden, die man dann als Trainer anbietet. Somit ist für dich eben dieses eine besonders passend. Und um diese Verbindung aufrechtzuerhalten oder um diese Verbindung zu schaffen, vielleicht reden wir da später nach der Musikpause noch ein bisschen genauer darüber, wie man das schafft, sich mit anderen Menschen zu verbinden. Wir wollen jetzt wieder gemeinsam ein bisschen Musik hören und ich habe einen Song mitgebracht von Ray LaMontagne, Step Into Your Power. Ich glaube, das ist genau das Richtige zu dem Thema heute. Somit hören wir mal rein.

0: Und wir sind wieder zurück bei Empathy Machine. Das war Start With Yourself von The Chordline. Und das passt auch sehr gut dazu, weil die liebe Sarah vorhin schon ein bisschen einmal über dein Leben, über Fitness, über deine Fitnesskurse, was Fitness und Sport für dich bedeutet. Aber auch haben wir uns über die Persönlichkeitsentwicklung und wie wichtig es ist, nach den eigenen Werten zu leben, unterhalten. Und dann passt ja ein Song mit Start With Yourself ganz gut zu unserer Sendung heute dazu. Liebe Sarah, wir sprechen bei Empathy oder Empathie meistens davon, wie wir anderen Menschen begegnen. Wie wir auf andere zugehen, ob man aktiv zuhört, ob man sich in die Schuhe eines anderen versetzen kann. Aber wie können wir denn auch empathisch mit unserem eigenen Körper sein?
1: Ja, und dann kommen wir zu dem Titel dann Start With Yourself, weil genau so würde ich die Frage auch beantworten. Also, dass man mal seinen Geist ausschaltet und das ist immer die Voraussetzung, um tiefer reinzuhören und auch die größte Herausforderung, glaube ich, für jemanden, der jetzt nie meditiert oder Erfahrungen gesammelt hat in dem Bereich. Aber sich erstmal frei machen von all dem, was außen ist, wie jemand anderes aussieht, wie das gesellschaftliche Idealbild ist, was andere von einem erwarten. Also komplett alles im Außen mal ablegen und sich selbst fragen, was möchte ich eigentlich? Wie fühle ich mich? Wie geht's mir in meinem Körper? Wie geht's mir generell, was sind meine Muster auch, weil oft geht das alles ja viel tiefer, wenn wir Übergewicht haben. Dahinter liegen dann manchmal Muster wie emotionales Essen und wann passiert das und warum und diese Dinge tiefer zu hinterfragen. Und das würde ich sagen, ist auch ein lebenslanger Weg und eine sehr wichtige Lebensaufgabe, der wir uns alle stellen dürfen. Am besten auch mit jemandem im Außen, weil wir leben alle in unserem eigenen Bubble und haben auch nur entsprechend diese Brille auf. Und wir brauchen, bin ich überzeugt, immer jemanden außen, der uns da rausholt und eine andere Brille auf hat.
0: Gab es je Momente, bei denen es dir schwer fiel, empathisch zu sein?
1: Ja, das sind alle Situationen, wo ich mich selbst zum Beispiel angegriffen fühle oder gewertet fühle oder wo meine Muster auch reagieren. Da erkenne ich immer wieder mein Ego. Es fällt mir immer leichter, je nachdem, in welcher Situation ich bin und wie mein emotionales Befinden ist. Aber mal schwerer, mal leichter fällt es mir zu sehen, wie ich, wenn zum Beispiel jemand nicht zuhört oder in einem Meeting jeder reden kann und ich dann meine Meinung sage und das wird ignoriert oder es wird sogar drüber geredet, drüber gefahren, wie mich das triggert. Und all diese Trigger sind ja da, um uns etwas zu zeigen. Aber es ist echt ein harter und langer Prozess, diese Trigger überhaupt erst zu identifizieren und woher sie eigentlich kommen. Und meistens ist das eben aus unserer Kindheit, Dinge, die passiert sind. Und wir müssen nicht immer unbedingt wissen, was, glaube ich, aber wir müssen erkennen, das sind unsere Trigger und hey, die Emotionen kommen vielleicht immer hoch, aber wir können lernen, damit umzugehen.
0: Und diese auch anzuerkennen. Gab es je einen Moment, wo Empathie dann für dich einen Unterschied gemacht hat?
1: Ja, wenn ich es schaffe, aus dieser Trigger-Situation auch zu erkennen, hey, da ist ein Mensch dahinter. Das sind fast immer Konfliktsituationen. Habe ich auch immer wieder mal erlebt mit meinem Hund, vor allem, wo er noch klein war und nicht immer folgsam war. Und puh, da waren immer wieder Situationen dabei, die mich extrem getriggert haben. Also so ein Tier kann dann auch, oder Kinder bestimmt auch, wirklich wahnsinnige Wachstumstreiber sein in dem Sinne dann. Und da, wenn ich das erkannt habe in dem Moment, dann konnte ich auch manchmal, und das ist echt ein tolles Gefühl, in dem Moment diese andere Person verstehen und woher sie kommt und dass sie vielleicht selber total Angst hat, weil zum Beispiel in dieser Hundesituation diese Person von einem Hund gebissen wurde. Mm. Und dann konnte ich das nachempfinden und ja, das hat mir extrem geholfen, dann auch mit der Situation umzugehen. Statt auf Konfrontation und Konflikt fällt es mir dann auch immer wieder mal leichter zu verstehen, wo diese Person steht oder unsere Grandler in Tirol, die wir ja auch immer haben. Auch da bin ich immer wieder dabei, meinen Kopf auszuschalten oder zu sagen, hey, stopp, diese Person hat auch ihre Lebensgeschichte und da sind sicher Themen dahinter. Und das zu akzeptieren und den Weg dieser Person zu akzeptieren und so, wie sie ist, gerade in diesem Moment, weil ich möchte auch genauso akzeptiert und toleriert werden, so wie ich bin, in jeder Situation.
0: Ja, total. Und ich glaube, genau da kommt es eben dann zu dieser Persönlichkeitsentwicklung, warum die auch wichtig ist, dass man sich selbst gut kennt, weil man ja auch die eigenen Werte gerne leben möchte, sich selbst gut kennt und dann mit solchen Situationen gut umgehen kann.
1: Ja, und eben, ich glaube, das ist auch wichtig, dass man nicht zu hohe Erwartungen an sich selbst hat und dass man in jeder Situation total reflektiert und super mit der Situation umgeht. Aber ich finde besonders wichtig, an dieser immer emotionalen Intelligenz zu arbeiten, zu verstehen, was erstmal auch selbst zu reflektieren, was sind das für Emotionen und vielleicht auch, woher sie kommen.
0: Und man darf ja auch ein Leben lang lernen. Also das ist vielleicht auch, wo man mit sich selbst empathisch sein darf oder mit sich selbst nicht so kritisch umgehen sollte. Manchmal gelingt es besser, manchmal nicht so gut. Und vielleicht weiß man es dann fürs nächste Mal besser, wie man damit umgehen kann.
1: Ich glaube auch, Empathie, das ist wahrscheinlich wie mit der Liebe, wenn du dir selbst keine Empathie schenkst oder keine Liebe schenkst, wie möchtest du jemand anderes Empathie oder Liebe schenken?
0: Ja, da bin ich voll bei dir. Liebe Sarah, ich habe schnelle Fragen mitgebracht und die machen wir jetzt. Du bekommst zwei Themen zur Auswahl und du entscheidest dich für eines. Manchmal ist es eben keine schnelle Fragerunde, weil man sich nicht so schnell entscheiden kann. Aber ich bin mir sicher, du machst es ganz wunderbar und los geht's. Bist du bereit?
1: Ich bin bereit.
0: Lieber Komplimente verteilen oder erhalten?
1: Verteilen.
0: Kopfmensch oder Herzmensch?
1: Kopf.
0: Smalltalk oder Deep Talk?
1: Deep Talk.
0: Gefühle zeigen oder lieber für sich behalten?
1: Für sich behalten.
0: Empathisch geboren oder erlernt?
1: Geboren.
0: Zu sensibel oder genau richtig?
1: Zu sensibel.
0: Privater Struggle im Gruppenchat oder lieber im Einzelchat?
1: Im Einzelchat.
0: Mitfühlen macht stark oder verletzlich. Also ist es eine Superpower oder eine Overthinking-Falle?
1: Macht stark.
0: Ja. Gut gemacht. Das war's schon. Wunderbar. Wir haben jetzt über ganz viele Themen gesprochen, liebe Sarah. Ob es jetzt dein Leben war, wie du zu uns nach Tirol gefunden hast, über Fitness oder über den eigenen Selbstwert, über Empathie im Allgemeinen. Jetzt habe ich nur zwei persönliche Fragen für dich noch mitgebracht. Wann warst du denn zuletzt so richtig stolz auf dich? Nicht wegen einer sportlichen Leistung oder irgendwas, ja, was du erbracht hast, sage ich mal, sondern wegen deiner Art, wie du mit einer Situation umgegangen bist.
1: Boah, das ist jetzt schwieriger für mich. Jetzt muss ich nachdenken. Es hat sich ja mehrere Situationen. Ich kenne zumindest, witzigerweise fällt mir das Gefühl gleich ein, wie ich mich gefühlt habe, aber ich kann die Situation dazu gerade gar nicht finden.
0: Aber beschreib doch einfach das Gefühl. Ist doch viel besser.
1: Ja, es ist ein richtig warmes Gefühl im Herzen. Und witzigerweise fühle ich mich dabei auch gleich größer oder bin gleich aufrechter in der Haltung dabei. Und in welcher Situation bin ich mir jetzt aber gar nicht sicher. Ich glaube, das waren teilweise Situationen, wo ich von außen in einen Konflikt, ich glaube, da gab es sogar einige Situationen, wo ich von außen beobachten konnte, worum es in diesem Konflikt geht, aber dass die Parteien emotional so involviert waren, dass sie gar nicht weitergekommen sind. Und da einzuschreiten und zu erklären, ganz neutral und ohne Emotionen, wie die Lage ist aus meiner Perspektive heraus für beide Seiten und da zu einer Lösung zu kommen. Das ja, macht mich besonders stolz, wenn Menschen eine Lösung finden, wenn sie raus aus dieser negativen Emotion kommen und ich dazu beitragen kann.
0: Ja, ist auch schön. Ist ganz wertvoll, so jemanden wie dich dann in so einer Situation zu haben. Wenn du einem Menschen nur einen einzigen Gedanken mitgeben möchtest, damit er ein bisschen liebevoller mit sich selbst umgeht, welcher wäre das?
1: Raus aus dem Geist, rein in das Herz.
0: Also doch mehr Herzmensch zu sein.
1: Ja, auch wenn man, vor allem wenn man weiß, man ist Kopfmensch, dann wirklich Routinen zu etablieren, die dich immer wieder rausbringen von da oben und dich fühlen lassen im Herzen.
0: Mitten ins Herz. Somit nehmen wir diesen Gedanken doch einfach mit, halten ihn fest und senden ihn raus in die Freiradwelt. Denn das war's auch schon wieder mit Empathy Machine auf Freies Radio Innsbruck Freirad. Es verabschieden sich Verena und Sarah von euch. Schön, dass du da warst, liebe Sarah. Es war wunderbar mit dir.
1: Danke, Verena. Ich habe mich auch sehr gefreut. Vielen, vielen Dank.
0: Danke auch an euch, ihr lieben ZuhörerInnen, fürs Einschalten. Empathy Machine gibt's nur hier bei Freirad. Jeden ersten Dienstag des Monats von 19 bis 20 Uhr. Das nächste Mal also gerne wieder einschalten. Das wäre dann der 3. November. 3. November. Unbedingt sofort in den Kalender eintragen. Und wenn ihr auch mal ins Radio wollt und euch mit mir in meiner Radiosendung Empathy Machine unterhalten möchtet, dann meldet euch doch einfach unter programm@freirad.at. Ich freue mich über eure E-Mails. 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Jetzt gibt's nochmal Musik für euch. Wir fangen mit dem Song of Good Hope von Glenn Hansard an und damit verabschieden wir uns dann von euch. Seid gut zueinander und bis zum nächsten Mal bei Empathy Machine. Hör hin, bleib Mensch.

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Ich glaube, ich brauche nun keine weiteren Worte mehr zu verlieren. Lehnen Sie sich zurück in Ihre bequemen Sitze und entspannen Sie sich auf den letzten Kilometern. Nehmen Sie die Landschaft in Ruhe, ich möchte fast sagen andächtig, in Ihre Herzen auf, ehe wir unser Ferienparadies erreichen.

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